0: Tankrabatt insgesamt sehr kritisch. Demnach kostet er den Staat sehr viel und entlastet sozial nur sehr ungleich. Auch deshalb sollte er aus Sicht der Kommission nicht verlängert werden.
1: Bei wichtigen Medikamenten will die

0: Formsache, wenn wie hier ein Kompromiss ausgehandelt wurde.
1: Die Menschen in Deutschland sind mit dem Gesundheitssystem so unzufrieden wie lange nicht mehr. Wie eine Umfrage der DAK Gesundheit zeigt, ist rund jeder Dritte nicht zufrieden damit. Vor allem lange Wartezeiten und Ärztemangel sorgen für Ärger. Deutschland gehört weltweit weiter zu den Top 10 für Cyberkriminelle. Letztes Jahr zählte das BKA rund 335.000 Fälle. Die Dunkelziffer dürfte deutlich größer sein. Einen großen Anstieg gab es bei sogenannten Ransomware-Angriffen, bei denen Lösegeld gefordert wird. Bundesinnenminister Alexander Dobrindt sagt:
2: Wir sind allerdings nicht wehrlos. Das BKA hat große Ermittlungserfolge in den vergangenen Jahren, auch im letzten Jahr, aufzuweisen. Es gibt eine Reihe von Maßnahmen, die auch öffentlich geworden sind, indem man erfolgreich Seiten runtergenommen hat, indem man erfolgreich vorgegangen ist gegen Kriminelle im Netz.
1: Im südfranzösischen Cannes ist am Abend das internationale Filmfestival eröffnet worden. Der für die Herr-der-Ringe-Reihe bekannte Regisseur Peter Jackson bekam einen Ehrenpreis für sein Lebenswerk. Im Rennen um die begehrte Goldene Palme sind in diesem Jahr auch drei deutsche Beiträge.
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2: Wie ist das, wenn sich Vegetarier streiten? Haben die dann auch Beef? Und wenn sie verliebt sind, Schmetterlinge im Bauch? Und woher weiß eine Thermoskanne, welche Jahreszeit gerade ist? Und hält im Winter Getränke warm und im Sommer kalt?
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3: Könnt ihr jederzeit melden, Stausblitzer, wenn ihr was entdeckt habt heute Morgen. Wie nochmal?
4: Du hast es noch übersetzt in eine andere Sprache, oder? Ja, sehr gut, haben wir das
3: also
4: verstanden. 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
3: 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Telefon. Oder Sprachnachricht.
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5: Ich bin Hanna Messerschmidt. Das Spitzentreffen von Schwarz-Rot ist wie erwartet ohne große Beschlüsse zu Ende gegangen. Im Kanzleramt ging es am Abend darum, wie es nach dem Stopp der Entlastungsprämie weitergehen soll. Ziel war ein gemeinsamer Fahrplan für kommende Reformen, mehr nicht. Der Tankrabatt kommt mittlerweile größtenteils bei den Verbraucherinnen und Verbrauchern an. Das zeigt eine Untersuchung der Monopolkommission, die die Bundesregierung berät. Finn Rebesell-Freundlieb.
6: Als Grund nennt das unabhängige Gremium vor allem den starken politischen und öffentlichen Druck. Auch der Blick auf die Preisanzeigen an den Tankstellen zeigt laut ADAC, dass der Dieselpreis im Schnitt unter 2 Euro gefallen ist. Die Monopolkommission sieht den Tankrabatt insgesamt sehr kritisch. Demnach kostet er den Staat sehr viel und entlastet sozial nur sehr ungleich. Auch deshalb sollte er aus Sicht der Kommission nicht verlängert werden.
5: Bei wichtigen Medikamenten will die EU weniger abhängig vom Ausland werden. Unterhändler von EU-Parlament und Mitgliedstaaten haben sich auf neue Regeln geeinigt. Details von Fabian Hoffmann.
7: Es geht um lebenswichtige Mittel wie Antibiotika, Insulin und Impfstoffe. Viele davon kommen aus Asien und da gab es und gibt's immer wieder Lieferengpässe. Die EU will jetzt die Produktion in Europa ankurbeln und Firmen fördern, die hier herstellen. Außerdem können sich Länder künftig zusammenschließen und gemeinsam Medikamente einkaufen. Parlament und Mitgliedstaaten müssen dem Deal noch zustimmen. Das gilt als Formsache, wenn wie hier ein Kompromiss ausgehandelt wurde.
5: Die Menschen in Deutschland sind mit dem Gesundheitssystem so unzufrieden wie lange nicht mehr. Wie eine Umfrage der DAK Gesundheit zeigt, ist rund jeder Dritte nicht zufrieden damit. Vor allem lange Wartezeiten und Ärztemangel sorgen für Ärger. Deutschland gehört weltweit weiter zu den Top-Zielen für Cyberkriminelle. Letztes Jahr zählte das BKA rund 335.000 Fälle. Die Dunkelziffer dürfte deutlich größer sein. Einen großen Anstieg gab es bei sogenannten Ransomware-Angriffen, bei denen Lösegeld gefordert wird. Bundesinnenminister Alexander Dobrindt sagt:
8: Wir sind allerdings nicht wehrlos. Das BKA hat große Ermittlungserfolge in den vergangenen Jahren, auch im letzten Jahr, aufzuweisen. Es gibt eine Reihe von Maßnahmen, die auch öffentlich geworden sind, indem man erfolgreich Seiten runtergenommen hat, indem man erfolgreich vorgegangen ist gegen Kriminelle im Netz.
5: Im südfranzösischen Cannes ist am Abend das internationale Filmfestival eröffnet worden. Der für die Herr-der-Ringe-Reihe bekannte Regisseur Peter Jackson bekam einen Ehrenpreis für sein Lebenswerk. Im Rennen um die begehrte Goldene Palme sind in diesem Jahr auch drei deutsche Beiträge.
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2: Für alle, die jetzt in kürzester Zeit noch die Bikini-Figur schaffen wollen, ohne zu sehr zu leiden, einfach kreativ sein. Vorschlag 1, mach die Reste-Diät. Da darfst du nur Reste essen, Kartoffelschale, Käserinde. Das kostet so viel Überwindung, dass du ganz schnell abnimmst. Und der beste Vorschlag überhaupt ist die gelebte Body-Positivity. Das heißt, wenn dein Körper Ecken und Kanten hat, bist du mit den Rundungen und den Ringen sehr attraktiv, wenn nicht sogar richtig geil.
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3: Heidi Klum ist 52 geworden und hat verraten, wie sie sich so jung und fit hält. Unter anderem durch ein spezielles Frühstück.
4: Und bitte.
3: Spargel, Zwiebeln, Knoblauch, Brühwürfeln.
4: Das liebe ich.
3: Also als ich das gelesen habe, Leute, habe ich mir gedacht, da verzichte ich lieber auf ein paar Lebensjahre und eine tolle Optik.

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1: Heute Nacht, da ist es teils stark bewölkt, teils auch aufgelockert und es fällt nur sehr selten ein bisschen Regen. Die Tiefstwerte liegen zwischen plus 7 und minus 2 Grad. Morgen kommt nur vorübergehend die Sonne raus. Im nördlichen Radio 7 Land kann es örtlich regnen, sonst ist es trocken und die Tageshöchstwerte erreichen 10 bis 17 Grad. Am Feiertag, am Donnerstag und am Freitag gibt es einzelne Schauer oder Gewitter, zwischendurch aber auch mal Sonne. Zunächst kräftiger Westwind und zum Freitagabend wird der aber dann nachlassen. Für Mitte Mai insgesamt sehr kühl, höchstens um die 15 Grad.
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2: Ich bin Hanna Messerschmidt. Wegweisende Beschlüsse, wie erwartet, Fehlanzeige. Im Kanzleramt haben die Spitzen von Schwarz-Rot über einen gemeinsamen Fahrplan für kommende Reformen gesprochen. Thema war zum Beispiel die geplante Einkommenssteuerreform. SPD-Finanzminister Klingbeil sprach vorab von einer Arbeitssitzung. Inzwischen wird der Tankrabatt von fast 17 Cent weitgehend an die Verbraucher weitergegeben. Das zeigt eine Untersuchung der Monopolkommission, die die Bundesregierung berät. Auch der ADAC meldet sinkende Preise. Diesel kostete zum Wochenstart im Schnitt wieder weniger als 2 Euro pro Liter. Der Tankrabatt gilt noch bis Ende Juni, könnte aber noch verlängert werden. Die Monopolkommission sieht das eher kritisch. Demnach kostet er den Staat sehr viel, entlastet sozial aber sehr ungleich. Pflege, Krankenversicherung, Rente. Die Reformliste der Bundesregierung ist lang. Beim Kongress des Deutschen Gewerkschaftsbundes hat Kanzler Friedrich Merz die Pläne gegen Kritik verteidigt. Wir müssen uns ändern, um zu erhalten, was uns gemeinsam wichtig ist, sagte Merz. Und mit Blick auf die Rente?
3: Reformvorhaben sind keine Bedrohung, sondern sie sind eine große Chance, meine Damen und Herren. Drei starke Säulen, gesetzlich, betrieblich und privat, werden zusammen ein verlässliches Gesamtversorgungsniveau ergeben, das insgesamt höher sein wird, als es allein die gesetzliche Rente erreichen kann.
2: Cyberkriminelle haben Deutschland weiter fest im Visier. Das zeigen aktuelle Zahlen des BKA. Zuletzt zählten die Ermittler rund 335.000 Fälle im Bereich Cyber.

0: können sich mit künstlicher Intelligenz diese Fähigkeiten sehr schnell aneignen. Automatisierung beispielsweise bei der Erstellung von Phishing-Webseiten.
1: Der britische Premierminister Starmer will trotz wachsendem Druck im Amt bleiben. Das hat er bei einer Kabinettssitzung erklärt. Nach der Wahlschlappe seiner Labour-Partei bei den Kommunalwahlen gab es zuletzt auch Rücktrittsforderungen aus den eigenen Reihen. Netflix hat Ärger am Hals. Der US-Bundesstaat Texas verklagt den Streaming-Giganten. Laut Generalstaatsanwalt sammelt Netflix illegal Nutzerdaten und benutzt Techniken, um vor allem junge Zuschauer süchtig zu machen. Netflix spricht von falschen und verzerrten Informationen.

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2: In Zeiten von künstlicher Intelligenz kannst du ganz viel verschleiern. Du musst ja nur, beispielsweise ChatGPT, genau sagen, was du willst.
3: Ey, Digga, mach mir mal ein Bewerbungsschreiben für diese Ausschreibung hier, aber mach geil.
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4: Eine Mur hält sich für ein Mäh. In Thüringen gibt's eine Kuh namens Layla, die ist von klein auf unter lauter Schafen aufgewachsen und hält sich daher jetzt für ein Schaf. Man könnte auch sagen, Layla ist ein echtes

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1: Ich bin Hanna Messerschmidt. Wegweisende Beschlüsse, wie erwartet, viel Anzeige. Im Kanzleramt haben die Spitzen von Schwarz-Rot über einen gemeinsamen Fahrplan für kommende Reformen gesprochen. Thema war zum Beispiel die geplante Einkommenssteuerreform. SPD-Finanzminister Klingbeil sprach vorab von einer Arbeitssitzung. Inzwischen wird der Tankrabatt von fast 17 Cent weitgehend an die Verbraucher weitergegeben. Das zeigt eine Untersuchung der Monopolkommission, die Bundesregierung berät. Auch der ADAC meldet sinkende Preise. Diesel kostete zum Wochenstart im Schnitt wieder weniger als 2 Euro pro Liter. Der Tankrabatt gilt noch bis Ende Juni, könnte aber noch verlängert werden. Die Monopolkommission sieht das eher kritisch. Demnach kostet er den Staat sehr viel, entlastet sozial aber sehr ungleich. Pflege, Krankenversicherung, Rente. Die Reformliste der Bundesregierung ist lang. Beim Kongress des Deutschen Gewerkschaftsbundes hat Kanzler Friedrich Merz die Pläne gegen Kritik verteidigt. Wir müssen uns ändern, um zu erhalten, was uns gemeinsam wichtig ist, sagte Merz. Und mit Blick auf die Rente?
2: Reformvorhaben sind keine Bedrohung, sondern sie sind eine große Chance, meine Damen und Herren. Drei starke Säulen, gesetzlich, betrieblich und privat, werden zusammen ein verlässliches Gesamtversorgungsniveau ergeben, das insgesamt höher sein wird, als es allein die gesetzliche Rente erreichen kann.
1: Cyberkriminelle haben Deutschland weiter fest im Visier. Das zeigen aktuelle Zahlen des BKA. Zuletzt zählten die Ermittler rund 335.000 Fälle im Bereich Cybercrime. Vor allem mittelständische Unternehmen, Behörden und kritische Infrastruktur wurden angegriffen. Eine immer größere Rolle spielt künstliche Intelligenz, sagt Bundesinnenminister Alexander Dobrindt.
3: Nicht nur, weil die Technik ausgefeilter wird, sondern weil auch die Schwelle der Nutzung geringer wird. Auch Menschen, die keine Experten im Bereich sind, können sich mit künstlicher Intelligenz diese Fähigkeiten sehr schnell aneignen. Automatisierung beispielsweise bei der Erstellung von Phishing-Webseiten.
1: Der britische Premierminister Starmer will trotz wachsendem Druck im Amt bleiben. Das hat er bei einer Kabinettssitzung erklärt. Nach der Wahlschlappe seiner Labour-Partei bei den Kommunalwahlen gab es zuletzt auch Rücktrittsforderungen aus den eigenen Reihen. Netflix hat Ärger am Hals. Der US-Bundesstaat Texas verklagt den Streaming-Giganten. Laut Generalstaatsanwalt sammelt Netflix illegal Nutzerdaten und benutzt Techniken, um vor allem junge Zuschauer süchtig zu machen. Netflix spricht von falschen und verzerrten Informationen.
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2: Wenn ein sehr kleines Kind etwas sehr dringend will, dann fragt es gerne seine Mutter.
3: Mama, Mama, Mama, Mama.
2: Auch wenn die gerade telefoniert oder schläft.
3: Mama.
2: Ganz ehrlich, wenn Mama bei jedem
3: Mama
2: einen trinken würde, wäre sie dauerbreit. Und wenn sie bei jedem
3: Mama
2: eine Kniebeuge machen würde, top trainiert.
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4: Also?
5: Ja, eins habe ich jetzt.
4: Oh Mann, ey. 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
2: Heute Nacht, da ist es teils stark bewölkt, teils auch aufgelockert. Und es fällt nur sehr selten ein bisschen Regen. Die Tiefstwerte liegen zwischen plus 7 und minus 2 Grad. Morgen kommt nur vorübergehend die Sonne raus. Im nördlichen Radio 7 Land kann es örtlich regnen, sonst ist es trocken. Und die Tageshöchstwerte erreichen 10 bis 17 Grad. Am Feiertag, am Donnerstag und am Freitag gibt es einzelne Schauer oder Gewitter. Zwischendurch aber auch mal Sonne. Zunächst kräftiger Westwind und zum Freitagabend wird der aber dann nachlassen. Für Mitte Mai insgesamt sehr kühl, höchstens um die 15 Grad.
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3: Ich bin Hanna Messerschmidt. Das Spitzentreffen von Schwarz-Rot ist wie erwartet ohne große Beschlüsse zu Ende gegangen. Im Kanzleramt ging es am Abend darum, wie es nach dem Stopp der Entlastungsprämie weitergehen soll. Ziel war ein gemeinsamer Fahrplan für kommende Reformen, mehr nicht. Der Tankrabatt kommt mittlerweile größtenteils bei den Verbraucherinnen und Verbrauchern an. Das zeigt eine Untersuchung der Monopolkommission, die die Bundesregierung berät. Finn Rebesel, Freundlieb.
4: Als Grund nennt das unabhängige Gremium vor allem den starken politischen und öffentlichen Druck. Auch der Blick auf die Preisanzeigen an den Tankstellen zeigt laut ADAC, dass der Dieselpreis im Schnitt unter 2 Euro gefallen ist. Die Monopolkommission sieht den Tankrabatt insgesamt sehr kritisch. Demnach kostet er den Staat sehr viel und entlastet sozial nur sehr ungleich. Auch deshalb sollte er aus Sicht der Kommission nicht verlängert werden.
3: Deutschland gehört weltweit weiter zu den Top-Zielen für Cyberkriminelle. Letztes Jahr zählte das BKA rund 335.000 Fälle. Die Dunkelziffer dürfte deutlich größer sein. Einen großen Anstieg gab es bei sogenannten Ransomware-Angriffen, bei denen Lösegeld gefordert wird. Bundesinnenminister Alexander Dobrindt sagt:
5: Wir sind allerdings nicht wehrlos. Das BKA hat große Ermittlungserfolge in den vergangenen Jahren, auch im letzten Jahr, aufzuweisen. Es gibt eine Reihe von Maßnahmen, die auch öffentlich geworden sind, indem man erfolgreich Seiten runtergenommen hat, indem man erfolgreich vorgegangen ist gegen Kriminelle im Netz.
3: Der Holocaust-Überlebende Albrecht Weinberg ist tot. Er ist im Alter von 101 Jahren friedlich gestorben, teilte seine Mitbewohnerin mit. Letztes Jahr sorgte Weinberg bundesweit für Aufsehen, als er aus Protest gegen eine gemeinsame Abstimmung von der Union mit der AfD sein Bundesverdienstkreuz zurückgab. Bei wichtigen Medikamenten will die EU weniger abhängig vom Ausland werden. Unterhändler von EU-Parlament und Mitgliedstaaten haben sich auf neue Regeln geeinigt. Details von Fabian Hoffmann.
6: Es geht um lebenswichtige Mittel wie Antibiotika, Insulin und Impfstoffe. Viele davon kommen aus Asien und da gab es und gibt's immer wieder Lieferengpässe. Die EU will jetzt die Produktion in Europa ankurbeln und Firmen fördern.

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3: Wenn ein Kind was toll macht, dann wird es hoffentlich gelobt.
4: Super, Finja.
3: Wenn das Kind einfach nur irgendwas macht, wird es allerdings auch sehr oft gelobt von den Eltern.
4: Ganz toll hast du Pipi gemacht, Finja.
3: Ja, Hut ab. Für eine 8-Jährige, toll.
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5: Ja, ja, wenn Störche im Radio 7 Land Liebe machen, dann sind sie viel zu laut. Rund um den Bodensee habe ich vorhin gelesen, dass es tatsächlich Politiker gibt, die ein politisches Eingreifen fordern.
6: Ja, und da fragen wir uns, ist das wirklich so heftig? Ich meine, Störche bespringen sich nur wenige Sekunden lang.
5: Ja, Linda, dafür aber mehrmals am Tag. Also, da wären wir doch alle gern ein bisschen Storch, oder?

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1: Ich bin Hanna Messerschmidt. Das Spitzentreffen von Schwarz-Rot ist wie erwartet ohne große Beschlüsse zu Ende gegangen. Im Kanzleramt ging es am Abend darum, wie es nach dem Stopp der Entlastungsprämie weitergehen soll. Ziel war ein gemeinsamer Fahrplan für kommende Reformen, mehr nicht. Der Tankrabatt kommt mittlerweile größtenteils bei den Verbraucherinnen und Verbrauchern an. Das zeigt eine Untersuchung der Monopolkommission, die die Bundesregierung berät. Finn Rebesell-Freundlieb.
2: Als Grund nennt das unabhängige Gremium vor allem den starken politischen und öffentlichen Druck. Auch der Blick auf die Preisanzeigen an den Tankstellen zeigt laut ADAC, dass der Dieselpreis im Schnitt unter 2 Euro gefallen ist. Die Monopolkommission sieht den Tankrabatt insgesamt sehr kritisch. Demnach kostet er den Staat sehr viel und entlastet sozial nur sehr ungleich. Auch deshalb sollte er aus Sicht der Kommission nicht verlängert werden.
1: Deutschland gehört weltweit weiter zu den Top-Zielen für Cyberkriminelle. Letztes Jahr zählte das BKA rund 335.000 Fälle. Die Dunkelziffer dürfte deutlich größer sein. Einen großen Anstieg gab es bei sogenannten Ransomware-Angriffen, bei denen Lösegeld gefordert wird. Bundesinnenminister Alexander Dobrindt sagt:
3: Wir sind allerdings nicht wehrlos. Das BKA hat große Ermittlungserfolge in den vergangenen Jahren, auch im letzten Jahr, aufzuweisen. Es gibt eine Reihe von Maßnahmen, die auch öffentlich geworden sind, indem man erfolgreich Seiten runtergenommen hat, indem man erfolgreich vorgegangen ist gegen Kriminelle im Netz.
1: Der Holocaust-Überlebende Albrecht Weinberg ist tot. Er ist im Alter von 101 Jahren friedlich gestorben, teilte seine Mitbewohnerin mit. Letztes Jahr sorgte Weinberg bundesweit für Aufsehen, als er aus Protest gegen eine gemeinsame Abstimmung von der Union mit der AfD sein Bundesverdienstkreuz zurückgab. Bei wichtigen Medikamenten will die EU weniger abhängig vom Ausland werden. Unterhändler von EU-Parlament und Mitgliedstaaten haben sich auf neue Regeln geeinigt. Details von Fabian Hoffmann.
4: Es geht um lebenswichtige Mittel wie Antibiotika, Insulin und Impfstoffe. Viele davon kommen aus Asien und da gab es und gibt's immer wieder Lieferengpässe. Die EU will jetzt die Produktion in Europa ankurbeln und Firmen fördern, die hier herstellen. Außerdem können sich Länder künftig zusammenschließen und gemeinsam Medikamente einkaufen. Parlament und Mitgliedstaaten müssen dem Deal noch zustimmen. Das gilt als Formsache, wenn wie hier ein Kompromiss ausgehandelt wurde.
1: Beim ersten ESC-Halbfinale haben sich 10 Länder ein Ticket fürs große Finale am Samstag gesichert. Neben Ländern wie Schweden, Israel und Griechenland ist auch Favorit Finnland weiter. Deutschland ist als eins der sogenannten Big Five-Länder automatisch im Finale.
0: Ja.

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1: Dann haben wir doch unsere dickeren Jacken eigentlich schon längst weggeräumt, oder? Aber hey, heute Nacht sogar teilweise Bodenfrost im Radio 7 Land und Glättegefahr heute Morgen. Also passt da auf euch auf. Aktuell nur 3 Grad in Ehingen, 4 sind es in Konstanz und immerhin schon 6 in Schwäbisch Hall. Und dann noch dieser fiese, böse Wind. Mann, oh Mann, oh Mann, ey. Begleitet uns leider auch heute, allerdings auch immer wieder sonnig. Also vor allem am Anfang starten wir mit Sonne zum Abend hin, dann aber wieder neue Wolken und neue Schauer, die dann auch bis zum Vatertag morgen bleiben.
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2: Ich bin Hanna Messerschmidt. Wegweisende Beschlüsse, wie erwartet, Fehlanzeige. Im Kanzleramt haben die Spitzen von Schwarz-Rot über einen gemeinsamen Fahrplan für kommende Reformen gesprochen. Thema war zum Beispiel die geplante Einkommenssteuerreform. SPD-Finanzminister Klingbeil sprach vorab von einer Arbeitssitzung. Inzwischen wird der Tankrabatt von fast 17 Cent weitgehend an die Verbraucher weitergegeben. Das zeigt eine Untersuchung der Monopolkommission, die die Bundesregierung berät. Auch der ADAC meldet sinkende Preise. Diesel kostete zum Wochenstart im Schnitt wieder weniger als 2 Euro pro Liter. Der Tankrabatt gilt noch bis Ende Juni, könnte aber noch verlängert werden. Die Monopolkommission sieht das eher kritisch. Demnach kostet er den Staat sehr viel, entlastet sozial aber sehr ungleich. Pflege, Krankenversicherung, Rente. Die Reformliste der Bundesregierung ist lang. Beim Kongress des Deutschen Gewerkschaftsbundes hat Kanzler Friedrich Merz die Pläne gegen Kritik verteidigt. Wir müssen uns ändern, um zu erhalten, was uns gemeinsam wichtig ist, sagte Merz. Und mit Blick auf die Rente?
3: Reformvorhaben sind keine Bedrohung, sondern sie sind eine große Chance, meine Damen und Herren. 3 starke Säulen, gesetzlich, betrieblich und privat, werden zusammen ein verlässliches Gesamtversorgungsniveau ergeben, das insgesamt höher sein wird, als es allein die gesetzliche Rente erreichen kann.
2: Bei wichtigen Medikamenten wie Antibiotika und Insulin will die EU unabhängiger werden. Neue Regeln sollen es leichter machen, die Produktion in Europa mit öffentlichen Geldern zu unterstützen. Bislang ist die EU stark abhängig von Asien, wo viele Medikamente herkommen. Deutschland gehört weltweit weiter zu den Top-Zielen für Cyberkriminelle. Letztes Jahr zählte das BKA rund 335.000 Fälle. Die Dunkelziffer dürfte deutlich größer sein. Einen großen Anstieg gab es bei sogenannten Ransomware-Angriffen, bei denen Lösegeld gefordert wird. Bundesinnenminister Alexander Dobrindt sagt:
4: Wir sind allerdings nicht wehrlos. Das BKA hat große Ermittlungserfolge in den vergangenen Jahren, auch im letzten Jahr, aufzuweisen. Es gibt eine Reihe von Maßnahmen, die auch öffentlich geworden sind, indem man erfolgreich Seiten runtergenommen hat, indem man erfolgreich vorgegangen ist gegen Kriminelle im Netz.
2: Im südfranzösischen Cannes ist am Abend das internationale Filmfestival eröffnet worden. Der für die Herr-der-Ringe-Reihe bekannte Regisseur Peter Jackson bekam einen Ehrenpreis für sein Lebenswerk. Im Rennen um die begehrte Goldene Palme sind in diesem Jahr auch 3 deutsche Beiträge.
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1: Ich habe es gerade gesagt, im Wetter teilweise Bodenfrost heute Nacht und Glättegefahr. Also seid da mal vorsichtig unterwegs. Ansonsten haben aber keine Meldungen kommen zum neuesten Blitzer.

0: letzter Arbeitstag. Dementsprechend ist die Laune gut. Ja, morgen ist noch Feiertag. Am Freitag dann viele von euch Brücke. Und du brauchst gar nicht so gucken, Gaby.
1: Zweigeteiltes Morgenteam.
0: Ach, schade. Aber für Gaby und alle Schaffer, ja, auch morgen natürlich. Denkt an, wir sind ja rund um die Uhr an eurer Seite und versorgen euch mit den absolut angesagtesten Hits. Dann funktioniert das schon irgendwie.
1: Genau.
0: Dann legen wir jetzt direkt los. Topic und Nico Santos, die beiden ganz groß gerade am Start. Und gleich mein absoluter Lieblings-Cabrio-Song. Habe ich immer sofort so wehendes Haar, langes Haar im Kopf, ja, Sonnenbrille und einfach eine gute Zeit. Mit Prayer in Sea.
1: Jetzt bräuchtest du halt nur noch ein Cabrio, sonst ist alles gut.

0: Da läuft sie schon durch, die Kaffeemaschine und der Kaffeevollautomat. Es ist 11:05 am Mittwoch. Hier ist das Radio 7 Morgen-Team mit Linda und Gebi.
1: Guten Morgen, zum Glück läuft die.
0: Ja, für alle Kaffeesüchtigen nehme ich deshalb auch einen Tipp für die dreckige Kaffeekanne.
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0: Oft ist das Ding ja ganz schön versifft, ne? Und dreckig.
1: Ich guck schon gar nicht mehr nach.
0: Das siehst du. Aber kannst dich wieder gucken trauen, denn wir füllen einfach heißes Wasser rein und schmeißen einen Spülmaschinentab dazu, lassen das Ganze 30 bis 70 Minuten einwirken und die Kaffeekanne ist wie neu und dann schmeckt der, ich verspreche es, auch gleich noch
1: nach
0: besser.
1: Nach Kaffee.
0: Ja, oder so.

0: Oh, 5 vor 18, ja, das ja. Radio 7 Morgen-Team hier am Mittwoch.
1: Guten Morgen.
0: Und wie hast du gestern so schön gesagt, Gebi, das ist mir in Erinnerung geblieben, jedes Jahr aufs Neue tappen wir in die gleiche Falle.
1: Ja, da kommt so ein Vorsommer daher und dann denkt man, ich glaube in diesem Jahr, da gibt es keinen Rückfall mehr. Und bam, hast du den Wintermantel
0: ja,
1: an.
0: Dann sind die Eisheiligen am Start und wie saukalt das heute Morgen wow. ist. Passend dazu muss man sagen, haben wir später dann für euch in unserer Playlist Justin Bieber.
1: Sehr gut.
0: Und Ed Frearing.
1: Perfekt, ja. Sehr schön.
0: Und Kaigo und Khalid, mit denen geht's jetzt weiter. Ganz neu fürs Radio 7 Land mit Save My Love. Da können wir wenigstens ja schon mal so vom nächsten Sommerurlaub träumen und uns freuen. Guten Morgen.
1: Morgen.

0: Oha, hört ihr
1: was
0: das?
1: Was ist denn jetzt mit Save the...
0: Es ist so kalt, da fehlen sogar unsere Hits in unsere Radio 7 Playlist ein heute Morgen. Ey, das kann ja wohl nicht wahr sein, ihr bösen Eisheiligen, oder? Ich glaube, komm, Gebi, mach mal was. Müssen wir mal freikratzen hier, den Khalid und den Kaigo.
1: Komm, mach mal.
0: Was, wie machen wir es mit?
1: Ja, ich komm mal, ein Föhn.
0: Föhn
1: hilft immer, ein Föhn macht warm.
0: Okay.
1: Stufe 3, voll
0: ja,
1: drauf.
0: Ich mach doch schon.
1: Schön,
0: ja.
1: Gerade drauf. Jetzt, guck mal, ja.

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6: Das ist so das Morgengefühl. Es ist auch heute wieder sehr kalt zum Start. Dank der Eisheiligen in der Nacht sogar Bodenfrost. Ja, und teils sogar Klettegefahr. Also passt da auf. Gerade mal 2 Grad so ungefähr aktuell. Und immerhin werden es bis zu 15 Grad heute. Aber ähnlich wie gestern sehr windig. Also richtig kalt. Später auch mal Sonne, immerhin. Aber im Tagesverlauf ziehen dann wieder neue Wolken auf. Und dann auch neue Regenschauer, die uns dann durch die Nacht und morgen auch in den Feiertag begleiten.
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6: Haben wir gerade nichts, nur den neuesten Blitzer. Immerhin, das ist die gute Nachricht. Kreilsheim in der Beuerlbacher Straße steht der im 30er-Bereich. Alle anderen auf radio7.de. Kommt gut an.
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7: Wow, was für eine Krachermeldung gestern. Mercedes-Benz verkauft wohl alle seine Autohäuser in Berlin und Brandenburg an einen kanadischen Investor. Oder anders gesagt, bitte nicht wundern, wenn der Benz bald nur noch mit Ahornsirup läuft. Ne? Kann in Zukunft passieren.
6: Da ist er. Ja.
7: Habt ihr wenigstens gerade am Frühstückstisch? Passt doch.
6: Ja, ja, genau. Oh, ich glaube, hey, wir lassen lieber Lady Gaga ran, oder?
7: Mach
6: die,
7: das mal.
6: Die macht das richtig. Die feuert Schuss mit Evercadabra. Oh Mann, oh Mann. Und direkt im Anschluss Multitalent Justin Timberlake für euch. Der ist so lässig groove. Da grooven wir gleich mit, auch wenn es nicht so gut aussieht. Und dann ähnlich wie bei Gibi auch schon. Ja.

0: Das Radio 7 Morgen Team 5.40 Uhr, genau am, sollte ich sagen, kleinen Freitag.
1: Ja, schon.
0: Ja, weil morgen ist ja Feiertag, ja. Und da kommt ja passend zum Schmuddelwetter eine neue Staffel LOL raus.
1: So ist es, jawohl. Ich bin schon ganz hyped, Last One Laughing. Ich liebe dieses Konzept vor allem. Wer 10 Comedy-Stars in einem Raum, wer zweimal lacht, fliegt raus. Und die geben natürlich ja auch alles, um sich gegenseitig dann zum Lachen zu bringen. Und am Ende winken dann 50.000 Euro für einen guten Zweck, ne?
0: Tja, also ich finde auch, am Anfang ging das super los und dann, ich weiß auch nicht, also wenn immer wieder eine neue Staffel und nochmal eine neue Staffel gemacht wird, dann verliert ja irgendwann sehr vieles seinen Reiz und ich finde, das ist auch da der Fall.
1: Naja, also ich finde schon, dass es immer noch sehr lustig ist. Für mich ist LOL immer noch klar unter den Top 3 Serien, die ich gerne gucke, und mit dabei ist auch wieder gut besetzt Teddy, ne, kennen wir alle, Caroline Kebekus, Elton, Barbara Schöneberger oder zum Beispiel auch der Mann, der schon immer wieder mal abgeliefert hat, Olaf Schubert.
2: Ich habe ja eine Zwillingsschwester, aber wir sind Stiefzwillinge, also zweieiige Zwillinge.
3: Ja.
2: Mhm. Ich
3: ja.
2: habe beide.
1: Wie soll man da nicht lachen? Also ich wäre in diesem Konzept verloren. Besonders spannend diesmal, ein Kandidat wurde bisher noch nicht bekannt gegeben. Und jetzt munkelt das Netz natürlich. Im Gespräch zum Beispiel Stefan Raab, das wäre natürlich schon ein Brett. Oliver Pocher oder sogar der Chef selbst, Michael Bulli. Habe ich. Last One Laughing, Staffel 7, ab morgen auf Amazon Prime. Ich sitze auf der Couch.
0: Mhm. Oder ihr hört halt einfach Radio 7. Wir sind natürlich auch für euch am Start, ja, auch am Feiertag. 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

0: Na, hat man wenigstens richtig ein bisschen Antrieb, ja, beim Fertigmachen fürs Geschäft mit Belly Dancer, Radio 7 Morgen Team hier am Mittwoch, 10 vor 6 ganz genau.
1: Servus.
0: Ja, heute nochmal schaffen und morgen haben dann die meisten zumindest von euch frei, da ist Christi Himmelfahrt.
1: Ja, ich nenne das eher Vatertag, ja, das heißt Väter und die, die es vielleicht auch mal irgendwann werden wollen, die schnappen sich einen Bollerwagen, Kiste Bier rein und irgendwann, ja.
0: Schön nass werden.
1: Schön nass werden von innen und von außen, das ist der Plan und ein bisschen feiern geht trotzdem auf einen der vielen Vatertagsfeste im Radio 7 Land. Und oft wird da ja richtig einer geballert. Ja. Und zur Einstimmung sammeln wir eben heute die lustigsten Formulierungen für einen Trinken gehen.
2: Hi, hier ist der Joe aus Friedrichshafen und wenn ich was trinken gehe, dann tue ich mir immer einen hinter den Dammbibern. Liebe Grüße.
1: So viel, was ich noch gar nicht kenne. Ja. Genau das meine ich. Auch Andi top vorbereitet.
3: Ich denke ja immer gern vorausschauend und sag, den Restalkohol von morgen vorbereiten.
1: Ja, und wer dann richtig vorausdenkt, der hat sich halt direkt den Brückentag schon freigenommen. Das habe ich wiederum verpasst.
0: Ja, im besten Fall. Das heißt, du morgen auf die Bremse treten
1: ja,
0: und
1: ja,
0: ihr,
1: natürlich.
0: Ja, ja, ne, aber natürlich auch nicht zu sehr.

0: Das ist ein bisschen Aprilwetter, ne? Gestern so eine Minute Hagel oder Schnee, dann wieder Sonne, dann wieder sehr windig und dann wieder Regen und dann wieder Graupel. Heieiei. Und das im Mai. Aber es sind halt, ja, die Eisheiligen gerade am Start. Deswegen auch saukalt heute Morgen. 0 Grad nur in Tuttlingen. 1 Grad plus in Biberach. Immerhin scheint hier schon die Sonne. Und in Lindau, ja, auch teils sonnig bei 4 Grad. In der Nacht stellenweise ja sogar auch Bodenfrost, ne? Also richtig klar. Und heute Morgen Glättegefahr. Passt da auf euch auf. Ansonsten tagsüber wieder sehr windig. Ja, dazu also fühlt sich das Ganze noch kälter an, bei bis zu 15 Grad maximal.
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2: Um 6 Uhr. Guten Morgen. Für heute ist die Wahl von Cem Özdemir zum neuen Ministerpräsidenten von Baden-Württemberg geplant, im Landtag in Stuttgart, danach die Vereidigung und damit endet offiziell die Ära Winfried Kretschmann. Was von ihm bleibt, ist ziemlich überraschend.
3: Neben dem politischen Erbe finden wir ein bleibendes im Tier- und Pflanzenreich. Der scheidende Landesvater hinterlässt nämlich tierische Namensvetter. Im Schwarzwald krabbelt das Bärtierchen Ramazotius Kretschmanni durchs Moos und auch eine winzige Wespenart wurde nach ihm benannt. Selbst botanisch ist er unsterblich. Ein Kaktus trägt nämlich seinen Namen, passend wohl zum Bürstenhaarschnitt. Andreas Panthöfer, Nachrichtenredaktion.
2: Wir schauen kurz nach Berlin. Die Koalitionsspitzen von Union und SPD haben bis kurz vor Mitternacht beraten. Unter anderem ging es darum, wie wir wegen der hohen Energiepreise entlastet werden sollen. Es ist nichts über die Ergebnisse durchgesickert. Diesmal auch keine Pressekonferenz angesagt, nur eine schriftliche Information. Die Politiker dämpften schon im Vorfeld die Erwartungen an das Treffen, sprachen von einer Arbeitssitzung. Schiffswellen setzen am Bodenseeufer Methanblasen frei. Diese Studie der Uni Konstanz hat zu Vorwürfen gegen die Betreiber der Katamaranschnellboote und Fähren geführt. Aber die wehren sich. Freizeit- und Sportboote bewegten sich deutlich näher am sensiblen Uferbereich. Deshalb könne man nicht nur die großen Linienschiffe für den Wellenschlag verantwortlich machen. Bei neuen Schiffen achte man darauf, dass sie gut im Wasser liegen, um Energie zu sparen. Dann verursachen sie auch weniger Wellen. Mit der goldenen Ehrenpalme für Herr der Ringe-Regisseur Peter Jackson sind gestern Abend die Filmfestspiele in Cannes eröffnet worden. Überreicht hat sie ihm Elijah Wood, also Frodo Beutlin. Jackson zeigte sich überrascht, er sei eigentlich kein Typ für eine goldene Palme. Das sind schon die 79. Filmfestspiele. Sie dauern 12 Tage.
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0: Hat's ja gerade schon im Wetter verraten. Es kann teilweise heute Morgen ein bisschen glatt sein auf den Straßen. Ansonsten haben wir noch keine Meldungen, keine größeren, nur den neuesten Blitzer. Auf der B12 Isny-Lindau am Abzweig nach Argenbühl im 70er-Bereich. Alle anderen auf radio7.de. Kommt gut an.
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0: Ist euch ja bestimmt auch schon mal aufgefallen, wir huldigen gefühlt ja immer nur die Mamis.
4: Mhm.
0: Dann auch ganz oft Omi und Opi.
4: Ja.
0: Aber hey, in 7 Minuten, da kümmern wir uns auch mal um die, die wir sonst eher vernachlässigen. Ist eine ganz, ganz spezielle Spezies, die Schwiegerväter.
4: Jawohl,
0: in unserer Comedy. Genau. Die Welt in 30 Sekunden, freut euch drauf. Vorher geben wir mal so einen kleinen Schuss in unser Käffchen und Tee, damit wir noch besser durchstarten. Avicii, der hat richtig Power. Und die Frau, die wir rauf und runter hören können, ja morgens, mittags, abends, nachts, immer und immer wieder einfach. Taylor Swift. Hier ist ihre ganz neue Elizabeth Taylor.
5: Guten

0: hüpfst da, stehen die Haare zu Berge. Oh ja. Im Badezimmer jetzt um 9:09. Mittwoch ist es. Hier ist das Radio 7 Morgen-Team mit Linda und Gebi.
1: Wenn Haare vorhanden.
0: Ja. Die Mamis, die waren ja am Sonntag dran. Morgen geht's um die Papis. Die sind nämlich ganz toll auch, ne? Also auch auf jeden Fall ganz toll mit einer nicht ganz ernst gemeinten Ausnahme.
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3: Schwiegerväter wissen nicht nur alles, sondern sogar alles besser. Beim Heimwerken zum Beispiel.
4: Die Schraube hält so nicht. Du musst erst vorbohren. Ein bisschen mit Gefühl jetzt mal.
3: Dann gibt's dazu auch immer die Begründung, warum er das so genau weiß.
4: Ich habe ja früher unser ganzes Haus selbst gebaut. Vom Keller bis zum Dach. Das steht ja heute noch alles. Einwandfrei.
3: Wichtig ist einfach nur, dass du als Schwiegersohn immer vermittelt bekommst, du hast keine Ahnung. Er wiederum wäre auch der bessere Bundeskanzler. Aber stattdessen stellt er halt einmal die Woche die Mülltonne raus und beobachtet den Paketboten. Das war's. Nur eins sollten wir nie vergessen. Jeder Schwiegervater ist ja im Hauptberuf Vater. Und meistens ein ziemlich guter. Und darum heißt es auch einfach nicht Schwiegervatertag.
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0: Thank you, DJ.
1: Gern geschehen. Das Radio 7 Morgen-Team an euer Mittwoch. 6.17 Uhr ist es.
2: Servus.
1: Später für euch in unserer Playlist Justin Bieber und Ed Frearing. Wir sind ja schließlich Eisheilige, ne? Und die machen mal wieder ihrem Namen echt alle Ehre. Es ist saukalt, man kann das nicht anders sagen. Dabei haben wir doch unsere dicken Jacken schon weggepackt. Und deswegen braucht es eine kuschelige, enge, warme Guten Morgen-Umarmung.
2: Oh, komm.
1: Ja, und die gibt's jetzt mit Klock, Klock. Super Stimme, gefühlvoller Sound. Oh, da wird's uns gleich wohlig warm mit der ganz neuen. Hier ist Out of the Dark für euch.

0: Das ist Wahnsinn, oder? Es ist so kalt, ihr hört das selber. Da frieren sogar unsere Songs ein hier beim Radio 7 Morgenteam. Das geht gar nicht. Ich glaube, da müssen die mal freikratzen. Was sagst du dazu?
1: Ja, den Eiskratzer haben wir heute früh teilweise gebraucht. Dann können wir den auch jetzt nochmal aktivieren. Also, komm, Song freikratzen, auf geht's
0: auch
1: alle.
0: Klock, klock.
1: Zusammen.
0: Dann, und jetzt ganz feste.
1: Ja, noch ein bisschen.
0: Feste.
1: Ja.

0: 5 vor 7. Da wollen wir mal liebe Grüße an unsere Helden im Radio Siebenland rausschicken, ja? Die einfach immer schaffen, egal ob Wochenende, morgen, am Feiertag, ja, so Rettungsdienst, Pfleger und. Und denkt immer dran, wenn ihr schon schafft, wir versorgen euch ja rund um die Uhr wirklich mit euren Lieblingshits. Wir sind immer an eurer Seite und machen dann natürlich auch gleich weiter nach den News. Dann düst ihr gut gelaunt zu Robin Schulz ins Geschäft mit In Your Eyes. Und wir haben eine super schöne, gefühlvolle Nummer von One Republic, nämlich Stop and Stare beim Radio 7 Morgenteam.
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2: Mit Damaris Binder von der Evangelischen Kirche. Eine Schatzsuche, die gibt's eigentlich jedes Jahr bei den Kindergeburtstagen meiner Kinder. Nur habe ich dieses Mal nicht mit Kreidepfeilen die Wegweiser auf den Boden gemalt, sondern die Kids haben GPS-Daten bekommen. Und dann haben sie die GPS-Daten geortet und mit jedem richtig georteten Punkt sind sie dem Schatz ein Stückchen näher gekommen. Es war gar nicht so easy, aber natürlich ein Riesenspaß, besonders als der Schatz am Schluss gefunden war. Meine Kinder, die lieben Schatz suchen. Und ich vermute, Gott auch. Deshalb gibt er uns Menschen immer wieder so Wegweiser, wenn wir auf der Suche nach ihm sind. Und diese Wegweiser, die können ganz unterschiedlich aussehen. Manche Menschen finden Gott, indem sie sich in der Natur auf die Suche nach ihm begeben. Andere, indem sie einen Gottesdienst besuchen oder anfangen zu beten. Manche wiederum, indem sie ganz außergewöhnliche Erfahrungen machen, zum Beispiel was Verrücktes von Gott träumen. Ja, und wieder andere, indem sie Zeit mit Menschen verbringen, die schon mit Gott unterwegs sind. Wegweiser zu Gott, die gibt's unterschiedlich, aber am Ende steht in jedem Fall ein Versprechen. Wer Gott sucht, der wird ihn finden. Macht euch doch auch mal auf Schatzsuche.
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0: Ja, irgendwie tappt man gefühlt jedes Jahr in die gleiche Falle, oder? Es war so warm am Wochenende und jetzt ist es so kalt. 1 Grad plus bei euch in Günzburg und Leutkirch. Immerhin scheint hier die Sonne. 3 sind es in Greilsheim, dazu viele Wolken. Heute Nacht gab es ja auch Bodenfrost und teils glatte Straßen jetzt, also seid da vorsichtig unterwegs. Ansonsten tagsüber wieder sehr garstiger Wind, also die 10 bis 15 Grad maximal, die fühlen sich dadurch noch kälter an. Aber immerhin ist es tagsüber weitestgehend trocken. Erst im Tagesverlauf später ziehen dann wieder neue Schauer auf und die können dann auch morgen bleiben.
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2: Um 6.30 Uhr. Guten Morgen. Viele von euch haben ein langes Wochenende vor sich und das merken wir leider auch auf den Straßen. Letztes Jahr war der Mittwoch vor Himmelfahrt deutschlandweit der staureichste Tag des Jahres. Besonders voll wird es in der Regel zwischen 13 und 18 Uhr, wenn der Feierabendverkehr noch dazukommt. Als Faustregel für Staus auf der Autobahn rät der ADAC, erst ab 10 Kilometern Staulänge lohnt es sich, von der Autobahn runter und den Stau zu umfahren oder bei einer Vollsperrung. US-Präsident Trump ist zu einem Staatsbesuch in China aufgebrochen. Bei Gesprächen mit Parteichef Xi soll es um eine Reihe von Streitthemen und um ein mögliches Handelsabkommen gehen. Und natürlich um den Irankrieg. China bezieht einen Großteil seines Rohöls vom Iran und anderen Golfstaaten. Wer übernimmt das insolvente Krankenhaus in Friedrichshafen? Die Entscheidung fällt am Nachmittag im Kreistag. 2 Bieter sind im Rennen. Zum einen die Oberschwabenklinik in Ravensburg, hinter der die Kommunen stehen, und ein Klinikkonzern aus der Schweiz. Beide favorisieren einen Klinikneubau in Friedrichshafen. Allerdings planen die Schweizer mit einem deutlich größeren Krankenhaus. Erstes Halbfinale des Eurovision Song Contests. Gestern Abend kamen 10 von 15 Ländern weiter. Unter ihnen Israels Teilnehmer Noam Bethan. Um seine Teilnahme gibt es ja große Diskussionen. 5 Länder boykottieren den ESC wegen Israels Vorgehen im Gazastreifen. Unsere deutsche Kandidatin Sarah Engels trat außer Konkurrenz an, ist für das Finale bereits gesetzt. Ihr Auftritt kam beim Publikum gut an und macht Hoffnungen auf ein gutes Abschneiden am Samstag.
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0: Haben wir aktuell keine größeren Staus und Behinderungen, aber ihr habt es ja gerade in den News gehört. Denkt dran, später wird es sehr voll auf den Straßen. Neueste Blitzer habe ich allerdings für euch, steht in Weimarstetten in der Bernstadter Straße. Alle anderen auf radio7.de. Kommt gut an.
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0: Und mit Fatih aus Emmingen. Ja, der rockt in 7 Minuten die spannendsten 30 Sekunden seines Lebens und ihr ratet dann wieder mit bei SLS, bei Stadtlandstuss. Außerdem versuchen wir gleich mal so hochzukommen wie The Weeknd.
13: Auf keinen Fall.
0: Er ist einzigartig, der Typ. Und los geht's mit Mädelspower von Cat's Eye.
13: Und habt ihr das mitbekommen? Das muss ich noch kurz erzählen. Manuel Neuer steht vor einem überraschenden Comeback als Nationalkeeper bei der Fußball-Weltmeisterschaft. Laut Kicker-Magazin soll ihn Bundestrainer Nagelsmann auf eine vorläufige Kaderliste gesetzt haben. Ich bin sehr gespannt, ob sich die Gerüchte als haltbar erweisen.

0: Genau, 7:50.
1: Kuckuck.
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0: Erster Kandidat heute Morgen am Mittwoch, Fatih aus Emmingen im Kreis Tuttlingen. Guten Morgen, Fatih.
3: Guten Morgen.
0: Du bist herzlichen Glückwunsch, ganz frisch Papa geworden.
3: Ja, danke.
0: Hast jetzt 3 Kids, das heißt, da ist ordentlich was los bei euch zu Hause.
3: Ja, allerdings wenig Schlaf, viel Tumult.
0: Das glaube ich gerne, aber ich hoffe, jetzt bist du 30 Sekunden lang hellwach, denn es geht ja um 500 Euro. Das ist unser Wochencheckpot und dafür gilt es jetzt für dich, schon 9 richtige zu toppen. Und dafür bekommst du den Buchstaben W wie wunderbar.
3: Ja.
0: Dann starten jetzt die spannendsten 30 Sekunden deines Lebens. Körperteil.
3: Wange.
0: Stadt.
3: Wilhelmsburg.
0: Obst.
3: Weiter.
0: Im Badezimmer.
3: Wasser.
0: Getränk.
3: Weiter.
0: Tier im Wasser.
3: Wal.
0: Farbe.
3: Weiter.
0: Mache ich jeden Tag.
3: Windel wechseln?
0: Na, die Windeln wechseln. Yes. Als Profi, die sind auf jeden Fall in der letzten Sekunde noch dabei.
3: Oh. Okay, das waren nur 5, glaube ich, oder 4.
0: Ja, ganz genau. 5, ja, reicht natürlich nicht ganz für den aktuellen Highscore, aber du hast es super gemacht und mir hat es sehr viel Spaß gemacht.
3: Dankeschön.
0: Oder liebe Grüße an die ganze Family.
4: Das sind ja einige.
0: Da ist jetzt ordentlich was los am Morgen. Und ihr habt noch eine kurze Verschnauspause, aber schon in 2 Stunden geht's weiter mit der nächsten Runde Stadtlandstoß. Jetzt anmelden auf radio7.de. Es gilt nach wie vor 9 richtige zu toppen. Wir drücken euch die Daumen.

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0: So klingt euer Mittwoch, jawohl. Es ist 7:11. Hier ist das Radio 7 Morgen-Team mit Linda und Gebi.
1: Hallo.
0: Heute auch und viele nochmal rein, weil sie morgen frei haben. Ja. Da ist nämlich Christi Himmelfahrt. Feiertag steht an.
1: Ich vergesse immer, dass Christi Himmelfahrt ist. Ich nenne es immer nur Vatertag. Ja. Das heißt, ja, mit dem Bollerwagen am Start, Kiste Bier drin, auch wenn das Wetter vielleicht ein bisschen schwierig ist morgen. Und dann endet es meist auf einem der vielen Vatertagsfeste im Radio 7 Land. Und da stimmen wir uns heute schon mal drauf ein, indem wir die lustigsten Formulierungen für einen Trinken gehen einsammeln. Und es gibt so viel.
2: Hi, guten Morgen, hier ist Andreas aus Edenweiler. Also wenn wir immer was trinken gehen, sagen wir, weil wir Elektriker sind, entweder mal wieder richtig die Not ausdrücken oder die Batterie abklemmen.
1: Sehr gut. Also so ja. Machen das die Elektriker. Sonst noch?
3: Hi, hier ist der Herbert aus Friedrichshafen. Und wenn ich was trinken gehe, sage ich immer, ich werde mir das Stirnband von innen besticken.
1: Habe ich noch nie gehört vorher, muss ich sagen. Das ist schon gut.
0: Stirnband von innen besticken. Ja. Muss man auch erstmal drauf kommen.
1: Vor allem kann man so ein Stirnband vielleicht morgen tatsächlich auch brauchen bei dem Wind und der Kälte. Ja? Also schon mal viel Spaß, wenn ihr euch dann morgen einen reinorgelt wie ein Achtarmiger. Das finde ich gut.
0: Also ihr habt es gehört, dann am besten direkt mal den Chef fragen, ob ihr vielleicht doch noch frei haben könnt am Freitag, wenn ihr es bis jetzt vercheckt habt. Ne? Wir drücken euch die Daumen und wünschen euch einen guten Morgen mit Golden.

0: 4 Minuten ist das 7. Hier ist das Radio 7 Morgen-Team.
1: Guten Morgen.
0: Gestern lief das erste ESC-Halbfinale ja in Wien. Mhm. Wir sind ja gesetzt, aber die Sarah Engels, also unsere Teilnehmerin, die hat schon mal geübt für ihren großen Auftritt am Samstag und Fire performt.
1: Also ist ja schon großartig, oder? So ein Halbfinale, bei dem man nicht ausscheiden kann. Bayern-Fans werden da ganz neidisch drauf. Ne?
0: Also, mehr News dazu gleich um 7 und ein absoluter Stimmungsaufheller, wenn ihr so ein bisschen down seid gerade, auch mit dabei. Turn the Lights Off in der nächsten halben Stunde geht super gut ab. Und beim Radio 7 Morgen-Team Rihanna, Riesenteil von 2012, einer wirklich der Hits des Jahres damals, nämlich Diamonds.
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0: Geht richtig schön sonnig und ganz schön kalt los heute Morgen. 0 Grad in Sigmaringen, 2 in Ulm und 4 in Konstanz. Bis zu 15 werden es heute, aber aufgrund des fiesen, garstigen Winds fühlt sich's auch heute wieder deutlich kühler an. Dazu gegen Abend spätestens dann wieder neue Schauer, die sich dann auch bis in den Donnerstag reinziehen.
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11: Um 7 Uhr. Guten Morgen.
7: Cem Özdemir soll heute als neuer Regierungschef im Landtag gewählt und dann vereidigt werden. Was von seinem Vorgänger Kretschmann auch bleibt, ist überraschend. Radio 7-Reporter Andreas Pandhöfer, der verschwindet nämlich nicht so ganz aus Baden-Württemberg.
11: Stimmt genau. Politisch mag Kretschmann ab heute Geschichte sein. Wissenschaftler haben ihm aber Denkmäler in der Natur gesetzt. Es gibt eine Kretschmann-Wespe und sogar ein winziges Bärtierchen im Nordschwarzwald, das da weltweit erstmals entdeckt wurde und auf den Namen Ramazotius kretschmanni hört. Sogar ein Kaktus wurde nach dem Mann mit dem Bürstenhaarschnitt benannt, der jetzt übrigens furchtbar viel reisen muss, weil seine Frau Gerlinde das so will. Er wohl nicht so.
7: Die Bundeswehr soll modernisiert werden. Dass das dringend nötig ist, zeigt sich im Bundeswehrkrankenhaus in Ulm. Da wird seit 11 Jahren versucht, Kabel zu verlegen, um ein WLAN-Netz aufzubauen. Bis jetzt vergeblich. Diese Datenverkabelung sei eine große Herausforderung, weil sie im laufenden Betrieb erfolgen muss, sagt die Bundeswehr. Wir schauen kurz nach Berlin. Die Koalitionsspitzen von Union und SPD haben bis kurz vor Mitternacht beraten. Es ging unter anderem darum, wie wir wegen der hohen Energiepreise entlastet werden sollen. Es ist nichts über die Ergebnisse durchgesickert. Diesmal auch keine Pressekonferenz angesagt, nur eine schriftliche Information. Fast 2000 Euro für ein Konzertticket. Bestimmt habt ihr auch schon gesehen, welche Wucherpreise da zum Teil verlangt werden. Händler kaufen massenhaft Tickets, um horrende Preisaufschläge draufzulegen. Dagegen soll es schärfere Regeln geben, fordern Musiker und Konzertveranstalter in einem offenen Brief an die Regierung. Denn das schade nicht nur den Fans, sondern auch der Branche. Unterzeichnet haben unter anderem die Toten Hosen, Nina Tschuba und die Ärzte, sowie Verbände, Veranstalter und Konzertagenturen.
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0: Heute Morgen haben wir aktuell keine größeren Staus und Behinderungen für euch, aber denkt dran, vor dem langen Wochenende für viele wird es heute Nachmittag auf jeden Fall wieder voll auf den Straßen. Den neuesten Blitzer, den kann ich euch geben, der steht in Steig in der Mochenwanger Straße im 30er Bereich. Alle anderen auf radio7.de. Gute Fahrt!
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0: Wir huldigen ja gefühlt immer nur die Mami, ne? Ja. Ab und an dann auch mal Omi und Opi. Mhm. Und um kurz nach 7:30 heute Morgen kümmern wir uns mal um die ganz spezielle Spezies, die immer viel zu sehr vernachlässigt wird. Die Schwiegerväter.
1: Gut so.
0: Großartige Comedy und natürlich vorweg, ja, nicht immer ganz ernst gemeint. Unsere Comedy, die Welt in 30 Sekunden. Ja. Ne? So, und jetzt geben wir mal so einen kleinen Schuss in unser Käffchen und Tee, würde ich sagen, damit wir richtig gut mit Power durchstarten. Turn the lights off jetzt, begeistert einfach, macht richtig Bock. Und Pop Chameleon, Lady Gaga mit ihrer allerersten Nummer 1 von 2008 auch mit dabei.

0: mit Lady Gaga geht's in den Mittwoch. Hier ist das Radio 7 Morgen-Team um 11 nach 7 mit Linda und Gebi.
1: Guten Morgen.
0: Und es ist endlich bewiesen, jawohl, wir Frauen sind die besseren Autofahrer.
1: Oh Gott.
0: Doch, ist tatsächlich so. Ja. Laut einer neuen Studie des Verkehrsministeriums in Baden-Württemberg verursachen Männer mehr Verkehrsunfälle als wir Frauen. Vor allem rund um die Feiertage. Also aufgepasst, ne? Morgen, Vatertag, denn Gründe vor allem auch Alkohol und Raserei.
1: Ja, also ich muss jetzt da mal dazwischen gehen. Ich habe diese Studie nämlich auch gesehen. Und ja, es stimmt, mehr Unfälle durch uns Männer wegen Alkohol und Raserei. Aber immerhin nicht durch rückwärts einparken, liebe Frauen. Das muss man auch sagen.
0: Du bist
1: also,
0: so
1: nein,
0: dumm, ist so. Ey.

0: Schönen guten Morgen mit dem Radio 7 Morgen-Team am Weltcocktailtag um 7:45.
1: Weltcocktailtag. Also bei dem Wetter braucht man da vor allem ein großes Cocktail-Schirmchen, um gut durchzukommen,
0: das
1: oder?
0: Stimmt, ey. Nachts heute sogar Bodenfrost, der teils glatte Straßen heute Morgen. Also jetzt nicht von dieser herrlichen Sonne blenden lassen, denn auch gestern, das war ja so richtiges Aprilwetter. Eine Sonne im einen Moment, dann eine Minute später Hagel, Schnee, dann wieder Sonne, Regen und Wind. Also diese Eisheiligen, ja, die sind echt doof. Aber passend dazu muss man sagen, passt sich unsere Playlist an, denn heute auch noch mit dabei für euch die Jungs von Coldplay. Perfekt. Und Bibba Rexha. Ja, und jetzt, ich glaube, jetzt darf Alex Warren mit seiner brandneuen, da hätten wir heute Morgen nämlich auch, glaube ich, alles so ein bisschen Fieber gerne.
1: Gerne.
0: Ist ein Fieberdream und schon wird es uns

0: Habt ihr das gehört? Ja, guck mal, es ist so kalt wegen der Eisheiligen. Radio Siebenland, da friert sogar Alex Warren ein mit Fever Dream.
1: Ja, ich bin schon hier im Eck wieder, ich hol gerade den Föhn.
0: Ja, anders zum Auftauen.
1: Ich komm, schmeiß mal an, los Gebi. Geht's,
2: jawohl. Ja. So, jetzt, ja, bitte noch.

0: 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Hier das Radio 7 Morgen-Team am Mittwoch für euch.
1: Guten Morgen.
0: Ja, für den Wochenchamp geht's um 500 Euro Wochencheckpot. Und morgen, das sind ja gar keine Spielrunden, also weniger Gegner.
1: Oha.
0: Direkt also mitmachen auf radio7.de. Um kurz nach 8:30, also in einer guten Stunde, wird wieder aufgezockt. Das ist die erste gute Nachricht heute Morgen. Die zweite: für viele von euch fühlt sich der Mittwoch wie ein Freitag an, ja, weil morgen ja Feiertag ist. Und das feiern wir auf unserer Playlist mit Party Queen Ava Max. Und eine super schöne, gefühlvolle Singer-Songwriter-Nummer ist auch mit dabei, gleich in der nächsten halben Stunde von Tom Walker. Es ist 7:55.
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0: Geht richtig schön sonnig los bei euch in Friedrichshafen. Allerdings nur bei 3 Grad. 1 Grad plus in Donaueschingen und Sonne. Wolkige 6 Grad in Schwäbisch Hall. Das zeigt den Trend heute auch. Also es ist schon recht schön, das muss man sagen. Aber halt aufgrund der Eisheiligen heute auch wieder sehr kalt. Bei 10 bis maximal 15 Grad gibt es nämlich wieder einen garstigen Wind wie gestern. Die Aussichten dann zum Tagesverlauf später, auch neuer Regen und der bleibt dann auch morgen.
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19: Um 7.30 Uhr. Guten Morgen. Viele von euch freuen sich auf ein langes Wochenende und das macht sich auch auf den Straßen bemerkbar. Letztes Jahr war der Mittwoch vor Himmelfahrt deutschlandweit der staureichste Tag des Jahres. Besonders voll wird's in der Regel zwischen 13 und 18 Uhr. Da kommt der Feierabendverkehr noch dazu. Als Faustregel für Staus auf der Autobahn rät der ADAC, erst ab 10 Kilometern Staulänge lohnt es sich, dass ihr von der Autobahn runter und den Stau umfahrt oder eben bei einer Vollsperrung. US-Präsident Trump ist zu einem Staatsbesuch in China aufgebrochen. Bei Gesprächen mit Präsident Xi soll es um eine Reihe von Streitthemen und um ein mögliches Handelsabkommen gehen. Und natürlich um den Irankrieg. China bezieht einen Großteil seines Rohöls vom Iran und anderen Golfstaaten. Viele Zeiss-Beschäftigte der Medizintechniksparte in Oberkochen bangen um ihre Jobs. Weltweit will das Unternehmen gut jeden 10. Arbeitsplatz streichen. Oberkochen ist der größte Standort in Deutschland. Dass auch dort Arbeitsplätze wegfallen, hat der Konzern zumindest nicht ausgeschlossen. Bevor genaue Zahlen auf den Tisch kommen, will die Firmenspitze von Zeiss Meditech den Betriebsrat informieren. Mit der goldenen Ehrenpalme für Herr der Ringe-Regisseur Peter Jackson sind gestern Abend die Filmfestspiele in Cannes eröffnet worden. Überreicht hat sie ihm Elijah Wood, also Frodo Beutlin. Jackson zeigte sich überrascht, er sei eigentlich kein Typ für eine goldene Palme. Das sind schon die 79. Filmfestspiele. Sie dauern 12 Tage.
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0: Ihr habt's gehört, später wird's also voll auf den Straßen. Aktuell normaler Berufsverkehr, ja, aber keine sehr langen Staus. Das ist die gute Nachricht momentan. Neueste Blitzer steht auf der B311 in Worndorf Richtung Tuttlingen im 70er-Bereich. Alle anderen auf radio7.de. Kommt gut an.
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20: Wow, oder? Was für eine Meldung. Mercedes-Benz verkauft wohl alle seine Autohäuser in Berlin und Brandenburg an einen kanadischen Investor. Oder anders gesagt, bald könnt ihr den Ahornsirup von eurem Frühstückstisch einfach direkt auch in den Mercedes-Tank einfüllen. Also das hat ja auch Vorteile, ne?
0: Das hat er jetzt, ihr habt es auch gehört, ne?
20: Das hat er jetzt gesagt.
0: Ja. Hey, ganz ehrlich, Gebi, ich glaube, wir lassen da lieber Avicii ran, oder?
20: Gerne.
0: Der macht alles richtig, gleich mit seiner legendären Nummer Wake Me Up. Und los geht's mit der aktuellen von Michael Schulte. Habt dann...

0: Schönen Mittwoch euch um 8:08 mit dem Radio 7 Morgen Team.
1: Guten Morgen.
0: Die Mamis, die waren ja am Sonntag dran. Morgen geht's um die Papis. Mhm. Die sind nämlich ganz, ganz toll. Mit einer nicht ganz ernst gemeinten Ausnahme.
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3: Schwiegerväter wissen nicht nur alles, sondern sogar alles besser. Beim Heimwerken zum Beispiel.
4: Die Schraube hält so nicht. Du musst erst vorbohren. Ein bisschen mit Gefühl jetzt mal.
3: Dann gibt's dazu auch immer die Begründung, warum er das so genau weiß.
4: Ich habe ja früher unser ganzes Haus selbst gebaut. Vom Keller bis zum Dach. Das steht ja heute noch alles. Einwandfrei.
3: Wichtig ist einfach nur, dass du als Schwiegersohn immer vermittelt bekommst, du hast keine Ahnung. Er wiederum wäre auch der bessere Bundeskanzler. Aber stattdessen stellt er halt einmal die Woche die Mülltonne raus und beobachtet den Paketboten. Das war's. Nur eins sollten wir nie vergessen. Jeder Schwiegervater ist ja im Hauptberuf Vater. Und meistens ein ziemlich guter. Und darum heißt es auch einfach nicht Schwiegervatertag.
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0: Februar passt perfekt zu dem sonnigen Mittwochmorgen. Ja, alle Farben beim Radio 7 Morgen-Team um 7.49 Uhr.
1: Jo, servus, und es ist so schön. Wir haben heute Morgen schon so viele Synonyme für einen Trinken gehen gehört, ja, die wir noch gar nicht gekannt haben. Da gibt es ja offensichtlich so viel mehr. Morgen ist ja Vatertag, und wenn das Wetter schon nicht ganz so mitmacht, bringen wir uns halt so in die richtige Stimmung.
2: Ja, guten Morgen, hier ist der Cliff aus Donaueschingen. Ja, wenn wir trinken gehen, dann sagen wir immer, wir gehen uns jetzt den Arsch auskugeln. Viel Spaß, ciao.
1: Danke, Vorsicht, Verletzungsgefahr.
0: Es ist unfassbar, aber beim Thema Trinkspruch, da werdet ihr Männer auf einmal kreativ. Ja. Also gerne auch mal im Haushalt anwenden, ja, oder auch im Geschäft, da würden wir uns freuen.

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15: Sind wir ganz schön am Frieren, weil viele schon die dicken Jacken weggepackt haben. Aber die Eisheiligen schlagen nochmal so richtig schön zu. Heute Morgen zwar viel Sonne, aber nicht täuschen lassen. Nur 4 Grad in Memmingen und 5 in Heidenheim und Kempten. Dazu auch heute wieder wie gestern den Tag über ganz schön windig. Das heißt, die Höchstwerte von 10 bis 15 Grad, die fühlen sich noch kälter an, als es eh schon ist. Und im Tagesverlauf gibt es dann natürlich auch wieder Wolken und neue Schauer, die sich dann auch morgen in den Feiertag reinziehen.
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16: um 8 Uhr. Guten Morgen. Für heute ist die Wahl von Cem Özdemir zum neuen Ministerpräsidenten von Baden-Württemberg geplant, im Landtag in Stuttgart, danach die Vereidigung und damit endet offiziell die Ära Winfried Kretschmann. Was von ihm bleibt, ist ziemlich überraschend.
17: Neben dem politischen Erbe finden wir ein bleibendes im Tier- und Pflanzenreich. Der scheidende Landesvater hinterlässt nämlich tierische Namensvetter. Im Schwarzwald krabbelt das Bärtierchen Ramazotius Kretschmanni durchs Moos und auch eine winzige Wespenart wurde nach ihm benannt. Selbst botanisch ist er unsterblich. Ein Kaktus trägt nämlich seinen Namen, passend wohl zum Bürstenhaarschnitt. Andreas Panthöfer, Nachrichtenredaktion.
16: Wie können wir wegen der hohen Energiepreise entlastet werden? Darüber haben die Koalitionsspitzen von Union und SPD bis kurz vor Mitternacht beraten. Es ist noch nichts über die Ergebnisse durchgesickert und die Politiker dämpften schon im Vorfeld die Erwartungen an das Treffen, sprachen von einer Arbeitssitzung. Erstes Halbfinale des Eurovision Song Contests. Gestern Abend kamen 10 von 15 Ländern weiter. Unter ihnen Israels Teilnehmer Noam Bethan. Um seine Teilnahme gibt es ja große Diskussionen. 5 Länder boykottieren den ESC wegen Israels Vorgehen im Gazastreifen. Unsere deutsche Kandidatin Sarah Engels trat außer Konkurrenz an, ist für das Finale bereits gesetzt. Ihr Auftritt kam beim Publikum gut an und macht Hoffnungen auf ein gutes Abschneiden am Samstag. Morgen startet die Hauptsaison der Konstanzer Bodensee-Schiffsbetriebe. Im Sommerfahrplan gibt es mehr Verbindungen und einen engeren Takt zwischen den wichtigsten Häfen. Von Konstanz über Meersburg, Überlingen und Friedrichshafen bis nach Lindau und Bregenz. Immer beliebter werden die Erlebnis- und Genussfahrten.
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18: Da gibt's aktuell nichts Wichtiges, denkt aber dran, später am Nachmittag vom Feiertag ja wieder sehr viel los auf den Straßen, müsst ihr auf jeden Fall Geduld einplanen. Jetzt haben wir den neuesten Blitzer aus Weingarten, der steht in der Attilastraße im 30er Bereich. Alle anderen gibt's auf Radio 7.
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18: Und da wären wir ja auch schon beim Thema. Morgen Feiertag, das heißt Tag 3 der Woche. Und viele von euch sind dementsprechend gut gelaunt, weil das gleichzeitig schon der letzte Arbeitstag ist. Ne? Gibt ja, ja dann noch die Brücke, die sich viele genommen haben. Ja, bis auf Gebi brauchst du jetzt sagen. Ja.
20: Das habe ich verkackt.
18: Genau, du hast es vercheckt. Du brauchst gar nicht so traurig gucken.
20: Bin ja nicht alleine.
18: Aber für dich genau und für alle, die es auch so vercheckt haben, freizunehmen und die dann auch noch morgen am Start sind. Wir sind ja rund um die Uhr an eurer Seite und egal in welcher Situation, ob sie schön ist oder ob sie mit Arbeit zu tun hat, wir versorgen euch immer mit euren absoluten Lieblingshits und den angesagtesten Chartsnummern. Von Super Taylor, du bist die beste Swift. Jetzt, wir starten direkt mit Opelite und gleich gibt's dann noch Senkrechtstarter Alex Warren. Seit letztem Jahr ist er auch ganz oben mit dabei.
21: Good morning!

0: Getter für euch und Sir Martin um genau 10 nach 8 am Mittwoch.
1: Guten Morgen.
0: Und es sind ja, wenn wir rechnen, ja noch anderthalb Wochen, dann geht's schon in die Pfingstferien. Und das heißt, es ist heute die perfekte Zeit mal, um ein bisschen Urlaubsvorfreude zu ruinieren.
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3: Braun, guten Tag.
4: Ja, guten Tag, Neckermann Reisenbecker. Ich wünsche Ihnen einen schönen guten Tag.
3: Hallo.
4: Ich rufe an wegen Ihrer Buchung Fuerteventura Hotel Paraíso Playa.
3: Genau.
4: Ja, es tut mir sehr leid, aber ich muss Sie informieren, dass wir da wegen einer Überbuchung in diesem Hotel eine Umbuchung vornehmen müssen.
3: Sehr wunderbar. Und jetzt?
4: Ja, jetzt kann ich Ihnen zwei Alternativen anbieten.
3: Das ist ja so, mir geht da ja nicht alleine hin. Wir sind ja da mit zwei anderen Perle auch noch dabei.
4: Ja, das kann ich jetzt hier allerdings nicht feststellen, aber ich kann Ihnen das Hotel Monica Beach anbieten.
3: Nein, bestimmt nicht.
4: Das ist gleich nebenan.
3: Monica Beach nicht, kenne ich.
4: Ja gut, die andere Möglichkeit wäre die Pension Chica. Also schöne Ferienwohnung, 6 Personen, Küche, Bad, Pool, 3 Schlafzimmer, allerdings ein bisschen außerhalb.
3: Muss ich das jetzt entscheiden?
4: Müssten Sie schon, weil das kann in 5 Minuten schon wieder weg sein.
3: Ja, na, haben wir aber irgendwie ein Problem. Ja, ich kann das alleine so schnell nicht entscheiden. Möchte ich nicht und kann ich jetzt auch nicht.
4: Ja gut, aber ich kann jetzt...
3: Was machen wir, wenn ich mit Ihren Vorschlägen nicht einverstanden bin?
4: Ja, dann muss ich es entweder stornieren.
3: Mhm. Zu unserer Gunste oder zu unserer Kosten?
4: Nee, das müssen Sie dann Stornierungskosten zahlen.
3: Ja, wunderbar. Ja, ist ja auch nicht unbedingt meine Schuld. Da sehe ich das auch nicht unbedingt ein, warum ich denn da irgendwelche Kosten tragen soll, wenn man die Reise storniert, wenn es tatsächlich so weit kommt.
4: Ja, und wenn wir es so machen, also viele machen es in dieser Situation, die fliegen einfach rüber, weil der Flug bleibt da bestehen.
3: Ja gut, aber wisst ihr, das ist eine faste Reise ins Ungewisse, gell?
4: Und in unserer Strandbar?
3: In der Strandbar übernachten.
4: Ja, da könnten wir Ihnen auch kostenlos Schlafsäcke zum Beispiel zur Verfügung stellen.
3: Ich glaube, ich habe langsam das Gefühl, ich werde hier vergaggeiert am Telefon.
4: Sie sind hier beim Telefoncheck.
3: Das denke ich doch. Super. Freut mich.
4: Ja, okay. Ich wollte Ihnen nur sagen, dass Sie also befreit in Urlaub fahren dürfen, ja?
3: Wunderbar.
4: Es wird alles klappen.
3: Alles klar. Freut mich.
4: Viel Spaß noch mit Ihren Nachbarn, glaube ich.
3: Ja, ich hoffe doch, gell?
4: Die dürfen nämlich auch mitfahren.
3: Wunderbar.
4: Also einen schönen Tag noch.
3: Okay, danke schön.
4: Tschüss.
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0: Ja, zu Carrie Hilson sagen wir ganz klar, I like, heute Morgen um 8.18 Uhr beim Radio 7 Morgen Team. Zu was wir nicht I like sagen, ist das Wetter. Ne? Wie hast du gestern so schön gesagt, Gibi? Hm. Jedes Jahr aufs Neue tappen wir in diese Falle.
1: Ja, da kommt immer so ein Vorsommer, dann denkt man, ja, dieses Jahr, da wird es nicht mehr kalt, dieses Mal hält das Ganze durch. Ja, am Wochenende war noch Sommer und jetzt bam!
0: Eisheilige, ja, saukalt heute Morgen. Passend dazu, später noch für euch in unserer Playlist at Freering. Ja? Und hier ist Bibba Rexha,
1: ja,
0: ganz
1: gut.
0: Neu beim Radio 7 Morgen Team. Mega Club-Sound. Und da wird uns jetzt wenigstens direkt heiß, weil wir uns da bewegen müssen bei New Religion.

0: der beste Beweis dafür, dass es einfach viel zu kalt ist, ja. Da friert sogar Bibi Rexha ein beim Radio 7 Morgen Team. Müssen wir, glaube ich, was machen.
1: Ja, ich hole was raus, das haben wir heute früh eh gebraucht an vielen Autos, der Eiskratzer. Der kann helfen.
0: Warte,
1: Achtung,
0: mal.
1: Los geht's, come on. Hilfst du mal mit, Linda, bitte?
0: Ja, okay, dolle.
1: Ja, er kommt.

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2: Eingebettet in die beeindruckende Bergwelt des Ötztals liegt das Aquadome. Herzstück des Ressorts ist die weitläufige Thermenlandschaft. 12 Innen- und Außenbecken mit bis zu 36 Grad warmem Wasser, eine vielfältige Saunawelt und das exklusive Spa 3000 für Hotelgäste. Hotelgeschäftsführerin Bärbel Frei.
3: Wir haben unsere Saunen auch abgegradet. Wir haben mit einem ganz tollen Saunameister ganz tolle Saunarituale entwickelt, sodass man auch die Produkte direkt auf die Öfen drauflegen kann.
2: Besonders spektakulär sind die drei Schalenbecken im Außenbereich. Hier schwebt man scheinbar über dem Tal und schaut direkt auf die umliegenden 3000er. Auch kulinarisch spiegelt sich die Region wieder. Hoteldirektorin Barbara Krabat.
4: Wir haben ein ausgezeichnetes Frühstücksbuffet. 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
5: Schönen Mittwoch zusammen, Radio 7 hier um 8.27 Uhr und wir rechnen mal kurz durch. Heute noch und drei Versuche, was soll denn das wieder?
6: Ich habe nicht gedacht, dass du Licht richtig liegen wirst.
5: Drei Versuche habt ihr noch im Rennen um 500 Euro und unseren Wochentitel bei Stadtland Stuss. Also kurz nach 8:30 gleich schon alles geben, jetzt noch fix dafür anmelden auf radio7.de. Und wer definitiv wirklich auch immer alles gibt, das ist ja Kamrad. Also wer den schon mal live gesehen hat, der weiß, wovon ich spreche. Genau, Power, der sprüht nur so vor positiven Vibes und guter Laune. Gleich haben wir seine aktuelle Hug Yourself am Start beim Radio 7 Morgenteam. Und was richtig Schönes fürs Herz von The Script.
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5: Bodenfrost heute Nacht, teils sogar glatte Straßen am Morgen auf dem Weg ins Geschäft. Immerhin jetzt viel Sonne für euch. 6 Grad dazu in Ravensburg, 5 in Neu-Ulm und 4 in Geislingen. Allerdings auch heute wirklich wieder wie gestern sehr, sehr kalt aufgrund des bösen Windes. Höchstwerte 15 Grad. Ja, maximal fühlt sich also wirklich deutlich kälter an, auch in der Sonne. Und zum Abend hin ziehen dann wieder neue Schauer auf.
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21: Um 8:30. Guten Morgen. Viele von euch haben ein langes Wochenende vor sich und das merken wir leider auch auf den Straßen. Letztes Jahr war der Mittwoch vor Himmelfahrt deutschlandweit der staureichste Tag des Jahres. Besonders voll wird es in der Regel zwischen 13 und 18 Uhr, wenn der Feierabendverkehr noch dazukommt. Als Faustregel für Staus auf der Autobahn rät der ADAC, erst ab 10 Kilometern Staulänge

0: Musiker und Konzertveranstalter in einem offenen Brief an die Regierung. Denn das schade nicht nur den Fans, sondern auch der Branche. Unterzeichnet haben unter anderem die Toten Hosen, Nina Tschuber und die Ärzte sowie Verbände, Veranstalter und Konzertagenturen. Wer übernimmt das insolvente Krankenhaus in Friedrichshafen? Die Entscheidung fällt am Nachmittag im Kreistag. Zwei Bieter sind im Rennen, zum einen die Oberschwabenklinik in Ravensburg, hinter der die Kommunen stehen, und ein Klinikkonzern aus der Schweiz. Beide favorisieren einen Klinikneubau in Friedrichshafen, allerdings planen die Schweizer mit einem deutlich größeren Krankenhaus.
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2: Kann man direkt zu den Blitzern kommen. Wir haben nämlich aktuell keine größeren Staus und Behinderungen. Der neueste steht in Beimerstetten in der Bernstatter Straße vor dem Friedhof. Alle anderen auf radio7.de. Kommt gut an.
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2: Na toll, du bist wieder schuld, Gebi. Ja, Florian hat sich gemeldet. Du hast dem schlechte Laune verpasst heute Morgen, obwohl es für ihn so gut losging.
3: Na, er schreibt, er war gut gelaunt, aber meine Manuel-Neuer-Nachricht, die hat ihm wohl den Tag versaut. Er findet nämlich, ich zitiere das mal, das Ganze zum Kotzen. Also nochmal für alle. Manuel Neuer steht wohl für die Fußball-WM vor einem Comeback als Nationalkeeper. Bundestrainer Nagelsmann soll ihn auf eine vorläufige Kaderliste gesetzt haben. Also ich bin auch sehr gespannt, ob sich dieses Gerücht haltbar ist. Also da, ne, ihr versteht.
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2: Zum Glück gar nicht zum Kotzen ist dieser junge Mann hier. Das ist Kamerad für euch. Habt einen schönen Mittwochmorgen. So.

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1: Runde 2 heute Morgen mit Nathalie aus Weingarten im Kreis Ravensburg. Guten Morgen, Nathalie.
2: Guten Morgen.
1: Du bist Lehrerin und das ist total cool, wenn ich mal heirate, dafür bist du auch die Richtige, ne?
2: Mein Mann und ich, wir machen da eigentlich gemeinsam die Blumen und die Dekoration, bisschen Planung.
1: Gut zu wissen, ich werde mich melden bei euch, aber du bekommst jetzt erstmal 30 Sekunden Zeit. Es geht ja um 500 Euro, unser Wochencheckpot. Momentaner Highscore, schon 9 Richtige. Aber du versuchst ja jetzt dein Glück und zwar mit dem Buchstaben F wie Freude.
2: Ich bin ready.
1: Sehr schön. Dann starten jetzt, liebe Nathalie, die spannendsten 30 Sekunden deines Lebens. Im Haushalt.
2: Oh je, weiter.
1: Männername.
2: Finn.
1: Stadt.
2: Frankfurt.
1: Gibt's im Bad.
2: Föhn.
1: Beruf.
2: Friseur.
1: Brotbelag.
2: Fleisch.
1: Im Urlaub.
2: Ferien.
1: Kündigungsgrund.
2: Fremdgehen.
1: Getränk.
2: Nee. Fanta.
1: Sprache. Ah, da ist.
2: Französisch.
1: Das Französisch ist natürlich richtig, aber schon nach dem Wasser.
2: Ach, schade.
1: Ja, schneller vorbei, als man denkt, die 30 Sekunden.
2: Ja, war irgendwie schwerer, als wenn man nur zuhört.
1: Das hören wir ganz oft, ne? Da denkt man sich immer vorm Radio so, oh, sag doch das und das oder wieso brauchst du so lange? Und dann selber, ne, ist das schon eine ganz andere Nummer. Deswegen muss man an dieser Stelle auch mal Respekt an alle sagen, die sich auch wirklich trauen, bei uns live im Radio mitzuzocken.
3: Ja.
1: Und du hast das ja wirklich großartig gemacht. Es hat jetzt am Ende tatsächlich nicht für den Highscore gereicht, aber 9 Richtige ist natürlich auch eine Hausnummer. Du kommst auf 8.
2: Ja, war richtig knapp. Aber cool, danke, dass ich mitmachen durfte.
3: Ach, schön.
1: Sehr, sehr gerne, absolut. Und musstet ihr beim Fremdgehen am Kündigungsgrund jetzt auch gerade an dieses Coldplay-Dilemma, Coldplay-Gate denken,
3: Gott,
1: mit dem CEO und seiner
3: Mitarbeiterin.
1: Ja.

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0: Oh ja, mit der Nummer haut sich's leichter in die Tasten und in die Aufgaben, die heute so anstehen im Geschäft. Es ist 9:12. Das war Tove Lo beim Radio 7 Morgenteam am Mittwoch.
1: Hallo.
0: Und viele sind äußerst motiviert, ja, weil morgen ja Christi Himmelfahrt ist und damit auch frei für viele.
1: Ja, ich nenne das eher Vatertag, ja. Heißt Väter oder die, die es vielleicht mal werden wollen. Da sind ja viele unterwegs, die schnappen sich einen Bollerwagen, Kiste Bier rein und dann wird richtig einer geballert, auch bei dem vielleicht durchschnittlichen Wetter morgen. Und zur Einstimmung, da sammeln wir heute die lustigsten Formulierungen für einen Trinken gehen. Und das ist ja Wahnsinn, was da schon alles reingekommen ist.
2: Hier ist Andreas aus Edenweiler. Also wenn wir immer was trinken gehen, sagen wir, weil wir Elektriker sind, mal wieder richtig die Not ausdrücken.
3: Hi, hier ist der Herbert aus Friedrichshafen. Und wenn ich was trinken gehe, sage ich immer, ich werde mir den Durchblick zuspachteln.
4: Hallo liebes Radio 7 Team. Hier ist Nico aus dem Kreis Tuttlingen. Und wenn ich weggehe, sage ich öfters mal, ich gehe mir die Batterie abklemmen.
5: Hi, hier ist der Joe aus Friedrichshafen. Und wenn ich was trinken gehe, dann tue ich mir immer einen hinter den Damm biebern.
1: Das ist einer meiner Favorites, wenn ich ehrlich bin. Einen hinter den Damm biebern. Also egal, wie ihr es nennt, lasst's krachen morgen.
0: Ja, ja.
1: Auf einem der vielen Vatertagsfeste, zum Beispiel im Radio 7 Land.
0: Aber bitte nicht das Wetter zu schön trinken. Ja? Und denkt dran, wir haben es ja gesagt, jetzt wird erst nochmal was geschafft zu Topic und Nico Santos fällt's leichter.

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1: Ja, durchs Fenster sieht das Ganze viel wärmer aus. Also die Sonnenstrahlen, aber es sind halt tatsächlich nur 6 Grad momentan in Villingen, Schwenningen, 7 bei euch in Ellwangen und 8 in Friedrichshafen. Bis zu 15 sind heute drin, aber aufgrund des Windes, kennt ihr ja, gestern war da auch schon ordentlich am Start, ist es natürlich deutlich auch kälter. Später dann neben der Sonne auch wieder mehr Wolken und neue Schauer.
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2: Um 9 Uhr. Guten Morgen. Cem Özdemir soll heute als neuer Regierungschef im Landtag gewählt und dann vereidigt werden. Was von seinem Vorgänger Kretschmann auch bleibt, ist überraschend. Radio 7 Reporter Andreas Pandhöfer, der verschwindet nämlich gar nicht so ganz aus Baden-Württemberg.
3: Stimmt genau. Politisch mag Kretschmann ab heute Geschichte sein. Wissenschaftler haben ihm aber Denkmäler in der Natur gesetzt. Es gibt eine Kretschmann-Wespe und sogar ein winziges Bärtierchen im Nordschwarzwald, das da weltweit erstmals entdeckt wurde und auf den Namen Ramazotius Kretschmanni hört. Sogar ein Kaktus wurde nach dem Mann mit dem Bürstenhaarschnitt benannt, der jetzt übrigens furchtbar viel reisen muss, weil seine Frau Gerlinde das so will. Er wohl nicht so.
2: Was wurde in der Nacht zwischen den Spitzen von Union und SPD besprochen? Die Beratungen endeten erst kurz vor Mitternacht. Noch dringt nicht viel nach außen. Man habe sich auf einen Fahrplan für die Reformprojekte der Bundesregierung geeinigt, heißt es. Es geht um Sozial- und Steuerreformen und um mögliche Entlastungen wegen der hohen Energiepreise. Die Bundeswehr soll modernisiert werden. Dass das dringend nötig ist, zeigt sich im Bundeswehrkrankenhaus in Ulm. Da wird seit 11 Jahren versucht, Kabel zu verlegen, um ein WLAN-Netz aufzubauen. Bis jetzt vergeblich. Diese Datenverkabelung sei eine große Herausforderung, weil sie im laufenden Betrieb erfolgen muss, sagt die Bundeswehr. Mit der goldenen Ehrenpalme für Herr der Ringe-Regisseur Peter Jackson sind gestern Abend die Filmfestspiele in Cannes eröffnet worden. Überreicht hat sie ihm Elijah Wood, also Frodo Beutlin. Jackson zeigte sich überrascht, er sei eigentlich kein Typ für eine goldene Palme. Das sind schon die 79. Filmfestspiele. Sie dauern 12 Tage.
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1: Ja, später machen sich viele auf den Weg in den Kurztrip übers extra lange Wochenende. Da wird's voll auf den Straßen. Momentan haben wir keine größeren Behinderungen. Kommen zum neuesten Blitzer. In Granheim steht der am Ortsausgang Richtung Mundlingen. Alle anderen auf radio7.de. Kommt mit.
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1: Und wo wir da gerade schon beim Thema sind, ne, extra langes Wochenende. Da gehen wir lieber Grüße raus an alle Helden im Radio 7 Land, die eben kein Wochenende und keine Feiertage kennen. Rettungsdienst, Pfleger, Gastro und. Ihr seid großartig, danke dafür. Ja, und wir sind natürlich auch immer da und haben, wenn schon geschafft werden darf, eure Lieblingsbands am Start. Gleich düst ihr da schon gut gelaunt ins Geschäft mit Coldplay im Ohr, einem ihrer größten Hits überhaupt von 2014. Und wir haben die Frau mit der glasklaren Engelsstimme, Ellie Goulding.
4: Schön.

0: Minuten nach 9 am Mittwoch. Hier ist das Radio 7 Morgen Team.
1: Morgen!
0: Ja, den einen reicht Sky Full of Stars zum Durchstarten. Die anderen brauchen Kaffee morgen.
1: Super Kombi.
0: Genau, ganz viel davon. Und liebe Kaffeesüchtige, für eure dreckigen Kaffeekannen habe ich da was.
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0: Dieses versüffte Zeug geht ja oft nicht weg, ne? Mhm. Deshalb befüllt eure Kaffeekanne mit heißem Wasser, schmeißt einen Spülmaschinentipp rein, also Tab, und lasst das Ganze bis zu einer Stunde einwirken. Und schon sieht die Kaffeekanne wie neu aus. Und wie hast du so schön gesagt, Gebi, ne?
1: Dann schmeckt's auch wieder wie Kaffee.
0: Genau.
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0: Das Radio-7-Morgen-Team am kleinen Freitag, kann man sagen, ja, um 9.17 Uhr morgen ist Feiertag. Ja. Und da kommt ja das Ganze ja ein bisschen schlechter her, dank der Eisheiligen, also das Wetter. Und deswegen freut sich Gebi umso mehr, dass die neue Staffel LOL startet.
1: Ja, Last One Laughing. Ich freue mich wirklich, bin sehr hyped. Ich liebe das Showkonzept. Ja, 10 Comedy-Stars, ihr wisst es, in einem Raum. Wer zweimal lacht, fliegt raus und am Ende winken dem Sieger oder der Siegerin 50.000 Euro für einen guten Zweck. Und wir vorm Fernseher haben alle was davon.
0: Also ich finde, wir hatten am Anfang alle was davon. Das stimmt, das ging ja wirklich super los. Das war mal was ganz Neues und dann, boah, mit jeder neuen Staffel ist es doch schon so, dass es so ein bisschen an Reiz verliert, oder?
1: Das hatte schon zwischendrin immer wieder seine Highlights. Also ich feiere das weiter. LOL auf die 1 für mich. Unter anderem in diesem Jahr mit dabei Teddy, Caroline Kebekus, Elton, Barbara Schöneberger oder auch dieser Herr hier, der Olaf, der Schubert.
2: Ich habe eine Zwillingsschwester, aber wir sind Stiefzwillinge, also zweieiige Zwillinge.
3: Ja.
2: Ich habe beide.
1: Oh Gott. Ja, mein erstes Leben wäre damit schon weg. Also ich würde in diesem Raum niemals überleben. Und Achtung, jetzt kommt's besonders spannend diesmal. Ein Kandidat wurde bisher noch nicht bekannt gegeben. Die Gerüchteküche brodelt, vor allem im Netz, im Gespräch. Wow, Stefan Raab, Oliver Pocher oder der Chef selbst, Michael Bulli. Herbig, das wäre es doch. LOL 7 ab morgen auf Amazon Prime.
0: Und ihr, ich weiß nicht, könnt ja jetzt heute vielleicht schon mal im Büro oder auf der Baustelle das Nicht-Lachen ausprobieren nachmachen. Ich meine, das dürfte bei den schlechten Gags der Kollegen und vom Chef ja auch nicht so schwer fallen. Ja.

0: großartig. Ja, da muss ich direkt an meinen Griechenland-Club-Urlaub denken.
1: Oh, Hellas!
0: Ja, denn immer wenn Jason Derulo am Nachmittag mit Love Not War losgelegt hat, wusste man, jetzt geht das Animationsprogramm los. Es ist eröffnet.
1: Ja,
0: und ab, genau, zur Wasser-Aerobic. So, und hier beim Radio 7 Morgenteam gleich fürs nächste Meeting und im nächsten Phone-Call haben wir auch unsere Eröffnung. Machen wir natürlich standesgemäß immer um halb tagsüber mit unserem Radio 7 Hitzimmer. Und dann heißt es für euch 30 Minuten Hits nonstop. Viel Spaß, gleich geht's los.
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21: Im Mittelalter bekam der Verlierer bei Wettkämpfen als Trostpreis ein Schwein. Er erhielt also einen Preis, obwohl er nichts geleistet hatte. Daher kommt das Sprichwort Schwein gehabt.
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0: Sonnig und mittlerweile schon 9 Grad. Das sind doch mal gute Nachrichten bei euch in Schwäbisch Gmünd und in Singen. 8 hat es in Riedlingen. Ja, heute Nacht war es ja teilweise Budenfrost angesagt und Glättegefahr am Morgen. Aber in Kleinhagen gibt es neben der ganzen Sonne auch wieder einen ganz schön kalter Wind. Höchstwerte von 15 Grad fühlen sich also stellenweise auch deutlich kühler an. Immerhin viel Sonne, später aber dann im Tagesverlauf auf jeden Fall mehr Wolken, die dann immer wieder reinziehen übers Radio 7 Land und dann kann es auch wieder nass werden.
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0: Haben wir aktuell keine größeren Staus und Behinderungen. Kommen direkt zum neuesten Blitzer. Beimerstetten steht er in der Breitinger Straße. Alle anderen auf radio7.de. Kommt gut an.
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0: das Trio, Miley Cyrus und das Radio 7 Morgenteam mit Linda und Gaby am Mittwoch. Und habt das gestern gesehen, das erste ESC-Halbfinale in Wien. Wir sind ja gesetzt, ne? Sarah Engels, aber die hat trotzdem schon mal geübt für ihren großen Auftritt dann am Samstag und Fire performt.
1: Ja, das ist eine coole Ausgangslage. Ein Halbfinale, bei dem man nicht ausscheiden kann. Da werden Bayern-Fans schnell neidisch, ne?
0: Mehr News ja gleich für euch um 10. Und natürlich jede Menge Wohlfühl-Sound dann in der nächsten halben Stunde und gute Laune mit Glock Glock, Kamrad und viele mehr. Wir wünschen euch einen schönen Mittwoch.
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9: Servus nach Ulm. Am Münsterplatz gerade Wochenmarkt, die Sonne kommt ein bisschen raus bei 9 Grad. Wangen an der Eselsmühle auch relativ sonnig bei 9 Grad. Die kommt heute immer mal wieder durch. Dann ein paar Wolken und ein paar Tröpfelchen können auch runterkommen. 15 Grad die Topwerte, morgen relativ ähnliches Wetter.
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10: Es ist 10 Uhr. Guten Morgen. Viele von euch freuen sich auf ein langes Wochenende und das macht sich auch auf den Straßen bemerkbar. Letztes Jahr war der Mittwoch vor Himmelfahrt deutschlandweit der staureichste Tag des Jahres. Besonders voll wird's in der Regel zwischen 13 und 18 Uhr. Da kommt der Feierabendverkehr noch dazu. Als Faustregel für Staus auf der Autobahn rät der ADAC, erst ab 10 Kilometern Staulänge lohnt es sich, dass ihr von der Autobahn runter und den Stau umfahrt oder eben bei einer Vollsperrung. US-Präsident Trump ist zu einem Staatsbesuch in China aufgebrochen. Bei Gesprächen mit Präsident Xi soll es um eine Reihe von Streitthemen und um ein mögliches Handelsabkommen gehen. Und natürlich um den Irankrieg. China bezieht einen Großteil seines Rohöls vom Iran und anderen Golfstaaten. Viele Zeiss-Beschäftigte der Medizintechniksparte in Oberkochen bangen um ihre Jobs. Weltweit will das Unternehmen gut jeden 10. Arbeitsplatz streichen. Oberkochen ist der größte Standort in Deutschland. Dass auch dort Arbeitsplätze wegfallen, hat der Konzern zumindest nicht ausgeschlossen. Bevor genaue Zahlen auf den Tisch kommen, will die Firmenspitze von Zeiss Meditech den Betriebsrat informieren. Fast 2.000 Euro für ein Konzertticket. Bestimmt habt ihr auch schon gesehen, welche Wucherpreise da zum Teil verlangt werden. Händler kaufen massenhaft Tickets, um horrende Preisaufschläge draufzulegen. Dagegen soll es schärfere Regeln geben, fordern Musiker und Konzertveranstalter in einem offenen Brief an die Regierung. Denn das schade nicht nur den Fans, sondern auch der Branche. Unterzeichnet haben unter anderem die Toten Hosen, Nina Tschuba und die Ärzte, sowie Verbände, Veranstalter und Konzertagenturen.
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12: 4 nach 10. Servus, liebe Auto- und LKW-Fahrer. A96 Richtung München. Schwerer Unfall. Wir haben eine Vollsperre zwischen Memmingen-Ost und Holzgünz. Umleitung geht über die U23.

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1: Servus. Gleichen Track, der schickt einen kurz in so eine Art geistige Vollnarkose. Faded von Alan Walker. Vorher was Aktuelles von Klock Klock. Sänger hat eine vollgeile Stimme.

0: Sind wir verarscht worden?
1: Das wird ein Gericht entscheiden. Radio 7 hier, Mittwoch. Haben sich ja viele über Milka aufgeregt, weil die einfach mal 10 Gramm weggenommen haben und also Rest ist gleich geblieben, der Preis und so. Und in einer knappen Stunde wird in Bremen Gericht drüber entscheiden, ob das Verarsche ist oder nicht.
0: Und ich verstehe diese ganze Aufregung nicht.
1: Ich meine, Milka macht das nicht, weil die mehr Gewinn machen wollen. Die wollen uns was Gutes tun.
0: 10% weniger Schokolade sind 10% weniger Zucker. Also wir bekommen quasi von Milka mehr Gesundheit für den gleichen Preis. Wo gibt's sowas heute noch?

jungen Falschfahrer A96 München-Lindau zwischen Kreuz-Memmingen und Eichstätten fährt jemand in die falsche Richtung. A96 München-Lindau zwischen Kreuz-Memmingen und Eichstätten, Falschfahrer.

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1: Ölt eure Stimmen für Stage Palladium Theater in Stuttgart. Da verwandelt sich der Zuschauersaal nämlich in einen riesigen Chor mit Songs von Queen bei der Sing-Along-Show des Musicals We Will Rock You. Die Zuschauer sind begeistert.
2: Ich feiere die Musik total und es war echt cool, da auch mitzusingen, irgendwie das Ganze mitzuerleben. Also das Vibe war richtig geil und man ist schon so energiegeladen rausgekommen. Das hat mir am meisten gefallen und ich hatte auch die Motivation, deswegen dahin zu gehen, weil ich die Musik einfach so feiere.
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6: Sind heute viele gut drauf an diesem Mittwoch. Kurz vor 11:30 für viele der letzte Tag, dann Brückentag und dann frei und so, ne? Und wir haben gleich noch die perfekte Playlist dazu. Macht's Arbeiten noch mal ein bisschen schöner und schneller. Auch französischer Beat mit dabei und der aktuelle Hit von Katy Perry. Im Radio 7 Hit 7er. Wir haben ab halb immer die meiste Musik am Stück.
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6: Heute und morgen verdammt ähnliches Wetter. Es ändert sich wirklich nicht viel, außer dass morgen 2-3 Regenwolken mehr unterwegs sind. 15 Grad die Topwerte. Schwäbisch Hall am Kocher haben wir schon 10. Und in Kempten am Zumsteinhaus haben wir 8.
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6: Immer noch die Vollsperre auf der A96 Richtung München zwischen Memmingen Ost und Holzgünz nach einem schweren Unfall. Alles dicht. Empfohlene Umleitung ist die U23. Der neueste Blitzer im Wald am Ortsausgang Richtung Hippesweiler. Euch allen eine gute Fahrt.
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5: Bis zu 15 Grad können soll werden. Am 10 in Konstanz am Kaisergarten, Crailsheim am Herrensteg auch 10. Ein paar Wolken sind unterwegs, werden dann auch ein bisschen mehr gegen Abend hin vor allem. Dann kommt auch ein bisschen Regen runter. Und morgen, der Donnerstag, fast so wie heute.
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6: Um 11 Uhr. Guten Tag. Die Entlastungsprämie für Arbeitnehmer ist vom Tisch. Das heißt es aus dem Führungskreis der Union. Der Koalitionsausschuss habe entschieden, das Vorhaben nicht weiter zu verfolgen. Eigentlich hatte die Regierung geplant, dass Arbeitgeber ihren Beschäftigten 1.000 Euro steuerfrei bezahlen können, als Ausgleich für die hohen Energiepreise. Neues von der Erpressung des Babynahrungsherstellers Hip. Der Erpresser soll laut Staatsanwaltschaft ein ehemaliger Hip-Manager sein und Vater von 3 Kindern. Er sitzt mittlerweile in Österreich in Einzelhaft. Der Vorwurf, als der Mann Ende März gekündigt wurde, habe er aus Rache Babynahrung mit Rattengift versetzt und in Läden deponiert. Eines der Gläser soll immer noch im Umlauf sein. Seit Einführung der elektronischen Krankschreibung fehlen Beschäftigte in Deutschland deutlich häufiger im Job. Oft heißt es, dass die digitale Krankmeldung schuld daran sei. Eine neue Studie des Deutschen Instituts für Wirtschaftsforschung kommt jetzt aber zu einem anderen Ergebnis.
7: Beschäftigte waren vergangenes Jahr im Schnitt fast 15 Arbeitstage krank gemeldet, rund 3,5 Tage mehr als vor der elektronischen Krankschreibung. Die Forscher sagen aber, das liegt nicht vor allem an der E-Krankschreibung, sondern an mehr Atemwegserkrankungen und daran, dass viele seit Corona vorsichtiger geworden sind. Wer ansteckend ist, bleibt heute eher zu Hause. Deshalb schlägt das Institut jetzt auch eine Teilkrankschreibung vor, damit Menschen mit leichten Symptomen begrenzt weiterarbeiten können. Zoe Tassovali, Nachrichtenredaktion.
6: 2 Betriebe, die für ein und dasselbe Ziel arbeiten. Es soll wieder mehr Felchen im Bodensee geben. Um den Fisch ist es ja seit Jahren schlecht bestellt. Deshalb gibt es Fangverbote und Nachzuchtprogramme. Erst letzten Monat hat die Fischbrutanstalt Langenargen 1,5 Millionen Jungfelchen in die Freiheit entlassen. Dazu kommen jetzt noch bald 2 weitere Millionen aus der staatlichen Fischbrutanstalt im bayerischen Nonnenhorn.
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5: Servus, liebe Auto- und LKW-Fahrer. 3 nach 11. Schwerer Unfall passiert heute auf der A96 Richtung München. Die A96 Richtung München komplett dicht zwischen Memmingen Ost und Holzgrenz. Umleitung ist die U23. Neuester Blitzer, B298 zwischen Mutlangen und Schwäbisch Gmünd. Mit Laserhöhe der Brücke. Und euch allen eine gute Fahrt.
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Mittwoch euch, Radio 7, hier Sven Stefani. Für viele von uns wird das Auto heute das neue Wohnzimmer. Ja. Morgen Feiertag, Brückentag, dann am Freitag. Und viele haben sich gedacht, boah geil, nehme ich mir frei und fahre irgendwo hin. Haben sich halt Millionen gedacht. Und das wird heute vermutlich der Mittwoch mit den meisten.

0: Servus, Mittwochvormittag, es ist kurz vor 11:30 und ganz viele voll gut drauf heute, ne? Weil viele einfach morgen frei haben und selbst wenn man morgen arbeiten muss, ich liebe das an Feiertagen. Du hast deine Ruhe, ist alles entspannter und von uns gibt's natürlich auch morgen ab 11:30 immer die meiste Musik am Stück. Gibt ja den Radio 7 Hit 7er immer ab 11:30. Da packen wir gleich Party-Sound von Flowrider mit rein. Das ist, glaube ich, das Gefühl, das viele heute einfach haben. Und auch eine der tiefsten Männerstimmen auf dieser Welt. Radio 7 hat ab 11:30 immer die meiste Musik am Stück.
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0: Ich finde das eigentlich voll okay, ne? Ja, es ziehen Wolken durch die Gegend. Es kann auch mal regnen heute und morgen. Bei maximal 15 Grad, aber die Sonne kommt durch. Lindau am Hafen, bisschen Sonne. Ellwangen am Wellenbad, bisschen Sonne. Runde bleibt's morgen genauso.
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0: Immer noch mit der Vollsperre. A96 Richtung München. Vollsperre zwischen Memmingen Ost und Holzgünz. Hat es vorhin einen schweren Unfall gegeben. Umleitung ist die U23. Und der neueste Blitzer in Langenau. Hartgartenweg.
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0: für 7, eben kurz vor 12. Ich hoffe, ihr habt einen tollen Mittwoch. Ist ja für viele der letzte Arbeitstag in der Woche. Wenn ihr sagt, naja, könnte besser sein, wir machen es euch besser. Wir haben gleich einen der größten Lady Gaga-Hits, wo irgendwie ganz viele Freunde von mir zu tanzen können, nur ich nicht so. Dann ein Hit, den kennen viele noch aus dem Club. Der ist jetzt neu aufgemischt worden, auch total cool. Und entspannter Sound mit Nico Santos aus Deutschland mit dabei. Ist die größte Abwechslung. Gleich nach 12 auf Radio 7.
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0: Der Pessimist würde jetzt sagen, ja. Der Optimist sagt, hey, die Sonne kommt immer wieder durch. Heute und morgen bei bis zu 15 Grad. Schwenninger Moos haben wir 9. Biberach an der Stadtpfarrkirche St. Martin 11. Und ab und zu kommt mal so ein kleiner Tropfen runter.
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14: Es ist 12 Uhr, guten Tag. Nach dem Hickhack um die Entlastungsprämie wegen der hohen Energiepreise seit dem Iran-Krieg hat der Koalitionsausschuss jetzt entschieden, darauf zu verzichten. Nachdem die Prämie nun endgültig gescheitert ist, werden die Bürger vorerst nur noch durch den Tankrabatt von 17 Cent entlastet.
15: Schwarz-Rot zieht damit die Konsequenz aus der Pleite vom vergangenen Freitag. Da hatte der Bundesrat die geplante steuerfreie 1.000-Euro-Prämie für Beschäftigte abgelehnt. Die Länder befürchteten hohe Einnahmeausfälle. Die Prämie war aber von Anfang an stark in der Kritik, seit die Idee vor einem Monat beim Koalitionsausschuss geboren wurde. Vor allem kleine und mittlere Unternehmen sagten, dass sie gar nicht in der Lage seien, die Prämie zu zahlen. Wie die Bürger stattdessen deutlich entlastet werden sollen, ist noch unklar. Aus Berlin, Thomas Brockt.
14: Baden-Württemberg bekommt einen neuen Ministerpräsidenten. Der Landtag will den grünen Cem Özdemir mit den Stimmen von Grünen und CDU wählen. Damit wird er der erste Regierungschef mit türkischen Wurzeln in der Geschichte Deutschlands. Özdemir tritt die Nachfolge von Winfried Kretschmann an. Der war der erste grüne Regierungschef überhaupt mit der längsten Amtszeit in Baden-Württemberg. Nach der Vereidigung des Landeschefs sollen dann die Minister bestätigt werden. Das Landgericht Bremen hält die neuen Milka-Schokoladetafeln mit nur noch 90 statt 100 Gramm für wettbewerbswidrig. Die Verpackung sehe fast genauso aus wie zuvor. Verbraucher könnten getäuscht werden. Geklagt hatte die Verbraucherzentrale Hamburg. Konkrete Folgen hat das Urteil aber nicht mehr, weil die Umstellung schon länger zurückliegt. Bedeutung hat die Entscheidung vor allem für ähnliche Fälle in Zukunft. Lebensgefahr für Klicks. Auf Instagram ist ein Video aufgetaucht, das zwei maskierte Männer auf dem Kran der Hochbrückenbaustelle in Horb zeigt. Er ist 107 Meter hoch. Anscheinend hat niemand bemerkt, dass die Männer am helllichten Tag auf den Kran geklettert sind. Die Polizei ermittelt wegen Hausfriedensbruch und Sachbeschädigung. Weil das Video viral geht, warnt sie auch nochmal eindringlich vor solchen lebensgefährlichen Aktionen.
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0: Es ist 3 nach 12. Servus, liebe Auto- und LKW-Fahrer. A6 Richtung Heilbronn. Vollsperre wegen einem kaputten LKW zwischen Schnelldorf und Crailsheim. Letzte freie Abfahrt ist Schnelldorf. Die A96, wenn ihr Richtung Lindau unterwegs seid, ab Memmingen Ost, rechte Spur wegen Bergungsarbeiten dicht. Letzte freie Abfahrt wäre Aitrach, wenn ihr sagt, ungünstig, braucht ihr 45 Minuten Puffer, wenn ihr irgendwo pünktlich ankommen müsst. Der neueste Blitzer in Heidenheim, Nördlinger Straße stadteinwärts, ist dann nach der Seewiesenbrücke und euch allen eine gute Fahrt.
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0: Und der Ginger gleich. Ed Sheeran, der stimmt noch.

0: Wirklich, 20 nach 12, Radio 7. Und was machen wir da morgen? Also wir haben ja heute Morgen die lustigsten Formulierungen für hier Vatertag gesammelt. Also Cliff zum Beispiel aus Donaueschingen.
1: Ja, wenn wir trinken gehen, dann sagen wir immer, wir gehen uns jetzt den Arsch auskugeln. Viel Spaß, ciao.
0: Wir haben noch nie gehört, aber Arsch auskugeln, da bin ich sofort dabei. Und wenn wir nicht alle besoffen sind, hören wir uns Freitag wieder.

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1: Eingebettet in die beeindruckende Bergwelt des Ötztals liegt das Aquadom. Herzstück des Ressorts ist die weitläufige Thermenlandschaft. 12 Innen- und Außenbecken mit bis zu 36 Grad warmem Wasser, eine vielfältige Saunawelt und das exklusive Spa 3000 für Hotelgäste. Hotelgeschäftsführerin Bärbel Frei.
2: Wir haben unsere Saunen auch abgegradet. Wir haben mit einem ganz tollen Saunameister ganz tolle Saunarituale entwickelt, sodass man auch die Produkte direkt auf die Öfen drauflegen kann.
1: Besonders spektakulär sind die drei Schalenbecken im Außenbereich. Hier schwebt man scheinbar über dem Tal und schaut direkt auf die umliegenden 3000er. Auch kulinarisch spiegelt sich die Region wieder. Hoteldirektorin Barbara Krabat.
3: Wir haben ein ausgezeichnetes Frühstücksbuffet. Das Abendessen von unserem Chef Hermann Bayer, dass er jeden Abend mit dem Serviceteam kredenzt, ist sicher sensationell. Und ja, ich sage jetzt generell die Infrastruktur eben im Ressort mit Fitness, mit Treatment, mit den Thermenbecken, Innen-, Außen-, Saunalandschaft, da haben wir Alleinstellungsmerkmal.
1: Für jeden was dabei. Das Aquadom bietet die perfekte Kombi aus Wellness und Aktivurlaub. Mehr Infos gibt's unter aquadom.at.
4: War schon wieder kurz vor 12:30. Radio 7 am Mittwochmittag. Und wir haben gleich die meiste Musik am Stück. Haben wir immer ab halb der Radio 7 Hits 7er. Da packen wir gleich Imani mit rein. Genau, um die 10er rum total gefeiert. Irgendwas Klingelton auch gehabt. Und was Aktuelles aus Deutschland. Lieblingssong von Michael Schulte mit dabei. Radio 7, ab halb dann.
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8: Einen schönen Mittwochmittag euch. Wir haben 11 Grad am Konzerthaus in Heidenheim, Lindau an der Hafeneinfahrt 12. Es wird jetzt ein bisschen wolkiger, ein paar Tröpfelchen kommen runter. Am Abend eventuell sogar auch das ein oder andere Gewitter. Morgen dann fast genauso.
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8: Also wenn es irgendwie geht, die A96 meiden. A96 Richtung München. Von Weißensberg bis Wangen West. Stau dauert 20 Minuten länger. Und ab Memmingen-Ost dann sehr langer Stau. Da ist wegen Bergungsarbeiten die rechte Spur dicht. 12 Kilometer Stau. Ihr braucht 2 Stunden länger. Letzte freie Ausfahrt ist im Moment Aitrach. Der neueste Blitzer in Westerstetten, Kirchstraße ist im 30er Bereich. Und alle anderen auf radio7.de.
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15: Du Scheiße. Hat ein Kollege heute gemeint. Da habe ich gemeint, nein, es ist durchgängig. Geht so. Es wirklich geht so. Ja, klar, es sind jetzt gerade Wolken unterwegs, kommt noch ein bisschen Regen runter. 12 Grad in Neu-Ulm an der Iller. 11 am Volksfestplatz in Greisheim. Aber es kommt eben auch die Sonne durch. Und morgen genauso. Geht so wie heute.
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16: Es ist 13 Uhr, guten Tag. Baden-Württemberg hat einen neuen Ministerpräsidenten. Der Landtag hat ab Mittag den grünen Cem Özdemir in Stuttgart mit 93 Ja-Stimmen gewählt. 26 Abgeordnete votierten gegen ihn. 4 enthielten sich.
17: Er hat also weniger Stimmen bekommen, als die grün-schwarze Koalition insgesamt eigentlich hat, nämlich 112. Özdemir folgt auf Langzeitministerpräsident Winfried Kretschmann, der nach 15 Jahren aus dem Amt scheidet und ist nach ihm der zweite grüne Ministerpräsident Deutschlands. Außerdem der erste Regierungschef mit türkischen Wurzeln. Nach seiner Vereidigung sollen jetzt die Minister des Kabinetts bestätigt werden. Andreas Panthöfer, Nachrichtenredaktion.
16: Die Bundesregierung will härter gegen K.O.-Tropfen vorgehen. Wer sie bei Raub oder Vergewaltigung einsetzt, soll künftig mindestens 5 Jahre Haft bekommen. Dazu sollen K.O.-Tropfen rechtlich so eingestuft werden wie eine Waffe. Laut Justizministerin Hubig ist die geplante Reform ein Teil einer Gesamtstrategie der Bundesregierung zum besseren Schutz vor Gewalt. Viele von euch haben ein langes Wochenende vor sich und das merkt man auf den Straßen. Letztes Jahr war der Mittwoch vor Himmelfahrt deutschlandweit der staureichste Tag des Jahres. Besonders voll wird's in der Regel zwischen 13 und 18 Uhr, wenn der Feierabendverkehr noch dazukommt. Als Faustregel für Staus auf der Autobahn rät der ADAC übrigens, erst ab 10 Kilometer Staulänge oder bei Vollsperrung lohnt es sich, von der Autobahn runter und den Stau zu umfahren. Leiterwagen, Bierbänke und der Blick zum Himmel. Trotz durchwachsenem Wetter laufen die Vorbereitungen fürs lange Vatertagswochenende im Radio 7 Land auf Hochtouren. In vielen Orten gibt's morgen wieder die traditionellen Vatertagsfeste. In Lindau wurde fürs Wanderwochenende extra der Rastplatz umgebaut, damit alle trocken sitzen. Auch der Flohmarkt in Ravensburg soll stattfinden und beim Landesturnfest in Konstanz setzt man auf überdachte Bühnen und Hallen.
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15: 3:01. Servus, liebe Auto- und Lkw-Fahrer. A96 Richtung München. Stau ab Memmingen Ost zieht sich bis Holzgünz. Was ist da los? Nach dem Unfall Bergungsarbeiten auf der rechten Seite. 1 Stunde dauert's länger. Letzte freie Ausfahrt wäre Aitrach. Neuster Blitzer. Auf der B31 zwischen Uchtdingen-Mühlhofen und Nussdorf im 60er-Bereich. Ansonsten eine gute Fahrt.
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0: 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Aber es ist nur unser Wetter. Und also das ist jetzt doch so frisch geworden, dass die in Neu-Ulm diesen Samstag auch das Stadtfest abgesagt haben. Heißt, Scheiße, ich wollte da hingehen. Ich verschieb die ganze Zeit schon mal, jetzt hätte ich Zeit, meine Wohnung aufzuräumen. Wir müssen ganz dringend irgendeine andere Veranstaltung für Samstag finden, bitte.
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Sven Stefani hier, es ist 1:15. Ey, wir haben Mai, oder? Also ich frag nur, weil es fühlt sich gerade an wie ein März. Die Eisheiligen. Pankratius, Servatius, Bonifatius. Klingt so ein bisschen wie eine Anwaltskanzlei, die einem das Leben zur Hölle macht. So drei Spitzen.

0: gleich aus der Frühschicht rauskommen. Ihr fahrt mit der meisten Musik am Stück nach Hause. Ist ein WM-Hit mit dabei und einer der beliebtesten Newcomer zurzeit. Im Radio 7 Hit 7er. Ab halb immer die meiste Musik am Stück.
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0: Einige kleine Regenwolken, die gerade aufploppen. Da kommt nicht viel runter. Das ist wirklich nicht wild. Wir haben Ellwangen 11, Günzburg 12 Grad. So sind auch morgen die Topwerte. Und morgen genauso wie heute. Mal ist die Sonne da, mal ein paar Tröpfelchen. Und mal ist es auch recht grau.
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0: Die neue B31 Richtung Meersburg. Ab Andelshofen, Stau bis Birnau plus 30 Minuten. A96 Richtung München, Emmingen Stau bis Holzgünz, da gibt's Bergungsarbeiten auf der rechten Spur, ihr braucht eine Stunde Puffer. Letzte freie Ausfallwelle im Moment Aidrach. Der neueste Blitzer auf der B32 Umgehung Bad Saulgau, Höhe Hallenbad, ist ein Blitzeranhänger. Mit euch allen eine gute Fahrt.
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0: gleich einen Song, den kann man fühlen. Also den Wumms, das haut voll rein. Gleich nach zwei auf Radio 7 mit dabei. Dann Hit aus den 10ern, den erkennt man in 3 Sekunden. Und für richtig viel Drive ein aktueller TikTok-Hit. Ist die größte Abwechslung auf Radio 7.
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2: Nächste Woche. Wenn das alles so bleibt, wird es da wärmer und sonniger werden. Und so lange ändert sich nicht wirklich viel. Es ist mal recht wolkig, dann kommt die Sonne raus, dann tröpfelt es ein bisschen. Temperaturen zwischen 13 und 18 Grad. Haben im Moment im Schlosspark in Donaueschingen 10 und in Memmingen am Hexenturm sind es 11 Grad.
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3: Es ist 14 Uhr, guten Tag. Cem Özdemir ist der neue Ministerpräsident von Baden-Württemberg. Die Abgeordneten des Landtags wählten den Grünen am Mittag in Stuttgart zum neuen Regierungschef.
4: Herr Abgeordneter Özdemir, nehmen Sie die Wahl zum Ministerpräsidenten des Landes Baden-Württembergs an?
5: Ja, Herr Präsident, und ich danke für das Vertrauen. Herzlichen Dank.
3: Özdemir ist damit der erste Regierungschef mit türkischen Wurzeln in der Geschichte der Bundesrepublik. Er folgt auf Langzeitministerpräsident Winfried Kretschmann, der nach 15 Jahren aus dem Amt scheidet. Kaum ein Gesetz der Ampel war so umstritten wie das Heizungsgesetz. Jetzt soll es reformiert werden. Das Bundeskabinett hat heute den Entwurf für das neue Gebäudemodernisierungsgesetz beschlossen. Der Zwang für 65% Erneuerbare soll fallen. Neue Gas- und Ölheizungen bleiben erlaubt. Ab 2029 wird aber ein Biobrennstoffanteil Pflicht. Die Regierung spricht von Wahlfreiheit. Grüne und Verbände warnen vor Rückschritten beim Klimaschutz. Das Landgericht Bremen hält die neuen Milka-Schokoladetafeln mit nur noch 90 statt 100 Gramm für wettbewerbswidrig. Die Verpackung sehe fast genauso aus wie zuvor. Verbraucher könnten getäuscht werden. Geklagt hatte die Verbraucherzentrale Hamburg. Konkrete Folgen hat das Urteil aber nicht mehr, weil die Umstellung schon länger zurückliegt. Bedeutung hat die Entscheidung vor allem für ähnliche Fälle in Zukunft. Ein dichterer Takt, mehr Verbindungen und zusätzlich abwechslungsreiche Erlebnisfahrten. Die Konstanzer Bodenseeschifffahrtsbetriebe starten morgen in die Hauptsaison. Im Sommerfahrplan gibt's mehr Verbindungen zwischen den wichtigsten Häfen von Konstanz über Meersburg, Überlingen und Friedrichshafen bis nach Lindau und Bregenz. Immer beliebter werden die Erlebnis- und Genussfahrten. Das sind kulinarische Events, Themenfahrten oder musikalische Abende. Die Hauptsaison geht bis zum 13. September.
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2: 2 nach 2. A96 Richtung München. Ab Memmingen Ost. Stau nach wegen dem defekten Auto. Das ist auf der Überholspur. Dauert 20 Minuten länger. Ab Holzgünz wird es wieder besser. Der neueste Blitzer. Beutelräusch. In der Ortsdurchfahrt Richtung Steinberg sind 60 erlaubt. Alle anderen auf radio7.de.
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2: Das ist fast so eine kleine Entführung.

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Es gibt Menschen, die laufen deswegen Umwege. Freundin von mir zum Beispiel abends beim Zähneputzen sagt sie mir, wenn ich meine Schritte noch nicht habe, dann kann ich nicht schlafen. Dann laufe ich beim Zähneputzen rum. Ich sage sie, bitte, in den Psychiatrien sitzen Menschen für weniger, aber tu das. Es gibt aber auch Menschen, die gehen jetzt kreativ damit um, wie man seine eigene Smartwatch austricksen kann. Ja? 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

0: Mitsingen, eindeutig erwünscht. Beim We Will Rock You Musical Sing Along. Hier wird nicht nur zugeschaut, sondern auch mitgemacht. Boris Ritter, der musikalische Leiter, weiß, warum Queen immer noch so fasziniert.
1: Ich würde sagen, die Band ist Kult geworden, weil sie so viele Stile, musikalische Stile ineinander vereinigt. Von Oper über Pop bis Jazz über Rock. Vielleicht sogar Musical.
0: Man kennt einfach jedes Lied. Und wenn alle mitsingen, fühlt es sich wie ein riesiges Konzert an. Von kein
1: 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Vielleicht sogar Musical.
0: 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Und wenn alle mitsingen, fühlt es sich wie ein riesiges Konzert an. Von Kind of Magic bis zu Another One Bites the Dust.

0: auch mitzusingen, irgendwie das Ganze mitzuerleben. 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
3: Hey, wir verbringen unsere Mittwochnachmittag gleich mit einem voll charmanten Mann. 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Der ist im Radio 7 Hit 7er mit dabei. 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
3: Viele Wolken, mal kommt die Sonne durch, mal Regen. So soll es bis Samstag bleiben. Am meisten kommt im Allgäu runter. Und die aktuellen Temperaturen am Fischbrunnen in Schwäbisch Hall 12, Maggi-Tunnel in Singen 13 Grad, 15 Grad so die Topwerte.
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3: Läuft gut. Nur ein Blitzer, Geislingen Steige in der Wiesensteiger Straße, 30er Bereich ist es und da stehen sie in beide Richtungen. Kommt gut an!
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0: alone. Streamteam der Musik gleich. Beat aus Frankreich von David Guetta und die Stimme von Sia. Dann ein Typ, der auf Social Media groß geworden ist. Und Pink mit einer rockigen Nummer mit dabei. Es ist Abwechslung, die größte sogar. Nach 3 auf Radio 7.
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7: Wolken, Windböen, etwas Sonne und spätestens ab dem Abend Schauer. Aktuell in Geislingen bewölkt bei 11, in Villingen-Schwenningen bewölkt bei 10, in Kempten sonnig bei 12 Grad. Vor allem morgen auch noch trockene Abschnitte mit etwas Sonne, 12 bis 16 Grad. Freitag und Samstag kühler und eher ungemütlich. Ab Sonntag wird's langsam wieder besser.
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8: Es ist 15 Uhr, guten Tag.
9: Baden-Württemberg hat einen neuen Ministerpräsidenten. Der Landtag hat ab Mittag den grünen Cem Özdemir in Stuttgart mit 93 Ja-Stimmen gewählt. 26 Abgeordnete votierten gegen ihn. 4 enthielten sich.
10: Er hat also weniger Stimmen bekommen, als die grün-schwarze Koalition insgesamt eigentlich hat, nämlich 112. Özdemir folgt auf Langzeitministerpräsident Winfried Kretschmann, der nach 15 Jahren aus dem Amt scheidet und ist nach ihm der zweite grüne Ministerpräsident Deutschlands. Außerdem der erste Regierungschef mit türkischen Wurzeln. Andreas Panthöfer, Nachrichtenredaktion.
9: Die Bundesregierung will härter gegen K.O.-Tropfen vorgehen. Wer sie bei Raub oder Vergewaltigung einsetzt, soll künftig mindestens 5 Jahre Haft bekommen. Dazu sollen K.O.-Tropfen rechtlich so eingestuft werden wie eine Waffe. Laut Justizministerin Hubich ist die geplante Reform ein Teil einer Gesamtstrategie der Bundesregierung zum besseren Schutz vor Gewalt. Die Ermittlungen nach dem Flugzeugabsturz in Namibia, bei dem die Unternehmerfamilie Lohmiller aus Bad Rappenau ums Leben gekommen ist, werden wohl länger dauern. 2 Opfer und der Pilot sollen jetzt obduziert werden. Nach der Leiche der Frau wird weiter gesucht. Bei dem Absturz eines Kleinflugzeugs über der namibischen Wüste waren vergangenen Sonntag wohl alle 4 Insassen ums Leben gekommen. 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
7: Keine Staus, keine Behinderungen. Der neueste Blitzer steht in Ulm in der Sedanstraße im 30er-Bereich. Alle anderen auf radio7.de.
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7: Okay, es ist ja nicht nur schlechtes Wetter am langen Wochenende. Erfreulicherweise vor allem morgen am Vatertag noch ganz okay. Ich freue mich total auf den Besuch meiner Familie und hoffe, ihr habt auch was Schönes geplant. Und bringe euch jetzt erstmal gut durch den hoffentlich letzten Arbeitstag der Woche. Der gesichtslose DJ Alan Walker mit dem brutzelnden Alone nach

Cuxhaven, hier ist Radio 7. Kennt ihr noch das hier? Ja, 20 Jahre nach dem Erfolg von Lordi beim ESC könnte der Sieg mal wieder nach Finnland gehen. Die sind die absoluten Favoriten 2026 und natürlich gestern im ersten Halbfinale auch weitergekommen. Und zwar bemerkenswert, denn der ESC hat eine Ausnahme gemacht. Die Violine von Linda Lampenius war tatsächlich ganz live gespielt. Normalerweise gibt es keine Live-Instrumente mehr beim ESC. Nicht geschafft. Gestern hat übrigens San Marino trotz Schützenhilfe von 80er-Star Boy George heute Abend das zweite Halbfinale. Und dass Frankreich noch nie auf die Idee gekommen ist, mal David Guetta zu schicken, das ginge doch auch mit irgendeinem Gesang auf Französisch. Vielleicht sogar von Sia, seiner kongenialen Duettpartnerin. Jetzt Beautiful

0: Hier ist Radio 7 am Tag vorm Vatertag. Morgen Bollerwagen, aber das ganze lange Wochenende krasse Karren in Friedrichshafen. Es ist Tuning World Bodensee. Auch für Frauen Fast Females heißt das da. Fantastische Females für einen Feierabendendsport erstmal gleich im Radio 7 Hit 7er. Sarah Larsson, Katy Perry oder auch Taylor Swift und 30 Minuten Hits nonstop. Immer ab halb die meiste Musik.
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0: Wolken, Windböen, etwas Sonne und spätestens ab dem Abend Schauer. Aktuell in Aalen 12, in Riedingen 12, in Leutkirch 11 Grad. Vor allem morgen auch noch trockene Abschnitte mit etwas Sonne, 12 bis 16 Grad. Freitag und Samstag kühler und eher ungemütlich. Ab Sonntag wird es langsam wieder besser.
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0: Auf der B31 Richtung Friedrichshafen, da staut es sich von Andelshofen bis zur Birnau. Eine knappe halbe Stunde Zeitverlust aktuell. Und der neueste Blitzer steht in Donaueschingen in der Max-Egon-Straße im 30er-Bereich. Alle anderen auf radio7.de.
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0: Hier ist Radio 7 und der alte Spruch gilt immer noch. Wir leben, wo andere zum Urlaub machen hinkommen. Ganz besonders ihr am Bodensee. Und da ist jetzt der Campingplatz Wirtshof in Markdorf als der beste am See ausgezeichnet worden, ausgehend von Gästebewertungen. Also herzlichen Glückwunsch euch und allen, die an den kommenden 4 Tagen arbeiten, damit wir was erleben und unternehmen können. Ein ganz dickes Dankeschön. Urlaubsstimmung nach 4 bei mir mit dem neuen Gabriella, aber auch dem 2008er Baggin von Madcon. Und Wochenendstimmung mit Bibi Rexas neuer Version von Insomnia. 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
0: Wolken, Windböen, etwas Sonne und spätestens ab dem Abend Schauer. Aktuell gemessen in Heidenheim 13, in Neu-Ulm 13, in Ravensburg 14 Grad. Vor allem morgen auch noch trockene Abschnitte mit etwas Sonne, 12 bis 16 Grad. Freitag und Samstag kühler und eher ungemütlich. Ab Sonntag wird es langsam besser.
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10: Es ist 16 Uhr, guten Tag. Cem Özdemir ist der neue Ministerpräsident von Baden-Württemberg. Die Abgeordneten des Landtags wählten den Grünen am Mittag in Stuttgart zum neuen Regierungschef.
11: Herr Abgeordneter Özdemir, nehmen Sie die Wahl zum Ministerpräsidenten des Landes Baden-Württembergs an?
12: Ja, Herr Präsident, und ich danke für das Vertrauen. Herzlichen Dank.
10: Özdemir erhielt mit 93 Ja-Stimmen 19 weniger als die grün-schwarze Koalition eigentlich hat. Er ist der erste Regierungschef mit türkischen Wurzeln in der Geschichte der Bundesrepublik und folgt auf Langzeitministerpräsident Winfried Kretschmann, der nach 15 Jahren aus dem Amt scheidet. Kaum ein Gesetz der Ampel war so umstritten wie das Heizungsgesetz. Jetzt soll es reformiert werden. Das Bundeskabinett hat heute den Entwurf für das neue Gebäudemodernisierungsgesetz beschlossen. Der Zwang für 65% Erneuerbare soll fallen. Neue Gas- und Ölheizungen bleiben erlaubt. Ab 2029 wird aber ein Biobrennstoffanteil Pflicht. Die Regierung spricht von Wahlfreiheit. Grüne und Verbände warnen vor Rückschritten beim Klimaschutz. In Deutschland sollen in den kommenden Jahren neue Gaskraftwerke gebaut werden, um mögliche Engpässe bei der Stromversorgung zu verhindern. Das Kabinett hat heute den Gesetzentwurf dazu beschlossen. Die Anlagen sollen bis 2031 bereitstehen und vor allem bei Dunkelflauten einspringen. Auch der Kohleausstieg soll damit abgesichert werden. Finanziert wird der Bau über eine neue Umlage. Wie viel uns die kostet, ist noch nicht bekannt. Kritik kommt von Umweltverbänden, die eine einseitige Förderung fossiler Technik sehen. Lebensgefahr für Klicks. Auf Instagram ist ein Video aufgetaucht, das zwei maskierte Männer auf dem Kran der Hochbrückenbaustelle in Horb zeigt. Er ist 107 Meter hoch. Anscheinend hat niemand bemerkt, dass die Männer am helllichten Tag auf den Kran geklettert sind. Die Polizei ermittelt wegen Hausfriedensbruch und Sachbeschädigung. Weil das Video viral geht, warnt sie auch nochmal eindringlich vor solchen lebensgefährlichen Aktionen.
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14: Auf der A6 Heilbronn Richtung Nürnberg. Vorsicht auf der Kochertalbrücke. Hier eine ungesicherte Unfallstelle. Und auf der B31 staut es sich zwischen Uerdingen-Mühlhofen und Uerdingen-Andelshofen in beide Richtungen. Der neueste Blitzer steht zwischen Ehingen und Schlechtenfeld im 80er-Bereich. Alle anderen auf radio7.de.
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14: Morgen ist Vatertag. Mein Vater kommt zu Besuch. Und das Wichtigste am Wochenendprogramm ist für ihn, dass man regelmäßig irgendwo einkehren kann. Ja, und dann werden wir mal schön... Ja, wie man das am besten sagt, damit macht ihr uns heute richtig Freude. Mehr witzige Versionen von sich betrinken gehen, gleich in 10 Minuten. Vorher gut gelaunt bisschen Luftkeyboard spielen zu James Young's Infinity und jetzt mal versuchen,

0: Morgen ist Vatertag, da werde ich wie jedes Jahr zum Vatertagsfest von meinen Freunden beim RSV Wullenstetten gehen und mir einen kleinen reinstellen. Das ist nämlich meine Lieblingsformulierung für etwas trinken gehen. Und für betrunken sein ist es Zapfe im Gesicht haben. Und bei euch?
1: Hi, hier ist der Joe aus Friedrichshafen und wenn ich was trinken gehe, dann tue ich mir immer einen hinter den Damm biebern.
2: Hi, hier ist der Herbert aus Friedrichshafen und wenn ich was trinken gehe, sage ich immer, ich werde mir den Durchblick zuspachteln.
3: Hallo, hier ist der Gerhard, also der Wähler. Wenn wir ein Trinker gehen, dann sagen wir, wir müssen die Unterhopfung ausbessern.
0: Das gefällt mir gut. Schönen Vatertagmorgen allen und jetzt Cocktailmusik, Cat's Eyes, Gabriella.

0: Mittwoch. 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Aus der Brauerei Goldochsen in Ulm.
1: Schönen Mittwochnachmittag mit Radi 7. Morgen geht's ja noch einigermaßen mit dem Wetter. Macht was Schönes aus dem Vatertag. Witzige Idee zum Beispiel auch in der offiziellen Bierkulturstadt Ehingen. Da gibt's nämlich morgen einen Spatzbiergang. Unser schönster Lauf? 30 Minuten Hits nonstop. Immer ab halb im Radi 7 Hit 7er. Die meiste Musik. Zum Beispiel mit Taylors säuselnder Liebeserklärung an Elizabeth Taylor.
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2: Wolken, Windböen, etwas Sonne, spätestens ab dem Abend. Schauer, aktuell in Ellwangen 12, in Ulm 13, in Wangen 14 Grad. Die Eisheiligen haben ihr erstes Opfer. Das Stadtfest in Neu-Ulm am Samstag ist heute abgesagt worden. Das verstehe ich, dass es ins Bier regnet, das ist halt nicht so toll. Ab Sonntag wird es langsam wieder besser.
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2: Auf der A6 Richtung Nürnberg eine Unfallaufnahme auf der Kochertalbrücke. Davor 11 Kilometer Stau, 50 Minuten Zeitverlust aktuell. Und auf der B31 staut es sich zwischen Uhlingen-Mühlhofen und Andelshofen in beide Richtungen. Der neueste Blitzer, der steht auf der B31, so zwischen Uhlingen-Mühlhofen und Nussdorf im 60er-Bereich. Alle anderen auf radio7.de.
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2: Schönen Mittwochnachmittag, Radio 7 hier. Und Strand heißt ja nicht automatisch auch Sommerwetter. Es geht schließlich um den Sieg beim Beachvolleyballturnier vom Landesturnfest in Konstanz ab morgen. Und heute die Eröffnung in 2 Stunden statt der Festzug am Münsterplatz. Gleich Hits, die den Takt für ein aktives Wochenende vorgeben. Der K-Pop-Kracher Golden, aber auch High Hopes von Panic at the Disco. Und für einen Sonnentanz rund um die Kaffeemaschine, neue Beats von Kygo mit Khalid auf Radio 7. Einfach die größte Abwechslung.
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21: Wolken, Windböen, etwas Sonne und spätestens ab dem Abend Schauer. Bei aktuell in Schwäbisch Gmünd 13, in Tuttlingen 13, in Friedrichshafen 15 Grad. Vor allem morgen auch noch trockene Abschnitte mit etwas Sonne, 12 bis 16 Grad. Freitag und Samstag kühler und eher ungemütlich. Ab Sonntag wird's langsam wieder besser.
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22: Es ist 17 Uhr, guten Tag. Der neue Ministerpräsident von Baden-Württemberg heißt Cem Özdemir. Die Abgeordneten des Landtags wählten ihn heute in Stuttgart mit 93 Ja-Stimmen zum Regierungschef.
23: Er hat also weniger Stimmen bekommen, als die grün-schwarze Koalition insgesamt eigentlich hat, nämlich 112. Özdemir folgt auf Langzeitministerpräsident Winfried Kretschmann, der nach 15 Jahren aus dem Amt scheidet und ist nach ihm der zweite grüne Ministerpräsident Deutschlands. Außerdem der erste Regierungschef mit türkischen Wurzeln. Andreas Panthöfer, Nachrichtenredaktion.
22: Das umstrittene Heizungsgesetz der Ampel wird neu aufgestellt. Das Kabinett beschloss heute einen Entwurf, der die 65%-Vorgabe für erneuerbare Energien streicht. Neue Öl- und Gasheizungen bleiben erlaubt, ab 2029 allerdings mit Biobrennstoffanteil. Die Bundesregierung spricht von mehr Flexibilität, während Umweltverbände Rückschritte beim Klimaschutz kritisieren. Außerdem wurde beschlossen, bis 2031 neue Gaskraftwerke zu bauen, um Versorgungslücken zu schließen, finanziert über eine Umlage. Auch das stößt auf Kritik. Die Ermittlungen nach dem Flugzeugabsturz in Namibia, bei dem die Unternehmerfamilie Lohmiller aus Bad Rappenau ums Leben gekommen ist, werden wohl länger dauern. Zwei Opfer und der Pilot sollen jetzt obduziert werden. Nach der Leiche der Frau wird weiter gesucht. Bei dem Absturz eines Kleinflugzeugs über der namibischen Wüste waren vergangenen Sonntag wohl alle vier Insassen ums Leben gekommen. Leiterwagen, Bierbänke und der Blick zum Himmel. Trotz durchwachsenem Wetter laufen die Vorbereitungen fürs lange Vatertagswochenende im Radio 7 Land auf Hochtouren. In vielen Orten gibt's morgen wieder die traditionellen Vatertagsfeste. In Lindau wurde fürs Wanderwochenende extra der Rastplatz umgebaut, damit alle trocken sitzen. Auch der Flohmarkt in Ravensburg soll stattfinden und beim Landesturnfest in Konstanz setzt man auf überdachte Bühnen und Hallen.
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25: Ich bin Tanja Wagner. Der Sommerurlaub wird für viele immer mehr zur kurzfristigen Entscheidung. Knapp die Hälfte der Verbraucher, die in diesem Sommer verreisen wollen, hat bislang noch nicht gebucht, teilte der Reisekonzern TUI mit. Bisher zählt TUI für den Sommer deutlich weniger Gäste als vor einem Jahr. Dabei verschiebt sich die Nachfrage wegen des Iran-Kriegs deutlich. Besonders gefragt dürften Spanien einschließlich der Balearen und Kanaren sowie Griechenland sein. Und der DAX, der liegt bei 24.091 Punkten.
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0: Eine Gefahr auf der B33 Konstanz Richtung Singen. Im Tunnel Waldsiedlung ein defektes Auto auf der rechten Spur. Jetzt die Staus A6 Richtung Nürnberg. Auf der Kochertalbrücke eine Unfallaufnahme in der Baustelle. Am besten umfahrt ihr weiträumig, wenn es geht. Davor nämlich 14 Kilometer Stau und aktuell 1 Stunde 15 Minuten Zeitverlust. Die A96 Richtung Lindau zwischen Stetten und Holzgünz. 3 Kilometer Stau, 20 Minuten Zeitverlust. Auf der B31 staut es sich zwischen Uhlingen-Mühlhofen und Andelshofen in beide Richtungen. Und B31 Stockach Richtung Lindau zwischen Friedrichshafen-West und Ereskirch knapp 20 Minuten Zeitverlust. Der neueste Blitzer steht in Schwäbisch Gmünd in der Neiße Straße im 30er-Bereich. Alle anderen auf radio7.de.
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0: Auch bei uns haben natürlich nicht alle den Freitag frei hier bei Radio 7. Ihr habt das Recht auf gute Musik und Unterhaltung aus dem Radio, egal ob ihr dann zum Schaffen müsst oder das den anderen überlasst. Und wer freiwillig Freitag arbeitet, um den Kollegen mit Kindern ein langes Wochenende zu ermöglichen? Wie geil seid ihr denn bitte? Also lasst uns euch feiern mit Let's Get It Started für den Tanz in den Vatertag.

pünktlich Mittwochnachmittag. Hallo Radi 7 hier zum Start in ein für euch hoffentlich langes Wochenende mit ganz vielen kleinen, mittleren und großen Festen im Süden. Und richtig kreativ seid ihr da teilweise geworden. Hier zum Beispiel morgen beim Vatertagsfest in VS Zollhaus heißt das Motto Bier und Bratwurst, Fanta und Schnitzel. In St. Georgen gibt's eine Bierolympiade. Preis ist ein 1,5 Liter Pitcher Bier. Und beim Dorffest in Kirchenhausen am Freitag ein All-You-Can-Eat-Wurstsalat-Buffet. Absoluter Traum. Wenn es aber hier so ein Netflix-and-Chill-Wochenende werden soll, vielleicht endlich mal K-Pop Demon Hunters schauen, am besten mit der ganzen Familie. Das ist ja der Film zu diesem Hit hier. Golden, jetzt auf Radio

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1: Mittwochnachmittag, Radio 7. Liebe Grüße in den Schweizer Teil vom Radio 7 Land, so zwischen St. Gallen und Schaffhausen. Denn heute seid ja ihr dran im zweiten ESC-Halbfinale. Aber Veronika Fusaro wird das schon rocken, denn schließlich ist sie in der Stadt des neuen Schweizer Fußballmeisters geboren, in Thun. Gleich aber erstmal unser ESC-Star Michael Schulte im Radio 7 Hit 7er mit 5 AM und noch mehr vertrauten Wohlfühl-Hits geht's in den Feierabend. Immer ab halb die meiste Musik mit 30 Minuten Hits nonstop.
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13: Ein Löffel ist gefährlicher als ein Hai. Laut Statistik sterben pro Jahr etwa 6 Menschen durch einen Haiangriff. An einem Löffel ersticken 10.
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14: Wolken, Windböen, etwas Sonne und spätestens ab dem Abend Schauer. Bei aktuell in Schwäbisch Hall 13, in Donaueschingen 12, in Lindau 16 Grad. Vor allem morgen auch noch trockene Abschnitte mit etwas Sonne, 12 bis 16 Grad. Freitag und Samstag dann kühler und eher ungemütlich. Ab Sonntag wird's langsam wieder besser.
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14: Dicker Stau auf der A6 Richtung Nürnberg nach einem Unfall auf der Kochertalbrücke in der Baustelle. Am besten weiträumig umfahren, wenn es noch geht. 14 Kilometer Stau, aktuell 1 Stunde 15 Minuten Zeitverlust. Und auf der B31 staut sich's vor Überlingen-Nussdorf in beide Richtungen, beginnend bei Andershofen bzw. Uhlingen-Müllhofen. Der neueste Blitzer steht in Weingarten in der Abtillerstraße im 30er-Bereich. Alle anderen auf Radio 7.de.
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1: Guten Abend, Radio 7. Und was glaubt ihr, wie süß das aussieht, wenn Europas kleinste Wildschafart Nachwuchs bekommt? Ja, die Mufflons im Wildtiergehege Tannenbühl bei Bad Wald. Sie haben super süße Mufflon-Babys bekommen. Deswegen auch allen, die sich um Tiere und um Nachwuchs kümmern am langen Wochenende, nochmal eine volle Akkuladung mit alle Farben gleich nach 6 und Baby Goodbye. Ich habe den allerersten Hit von One Republic für euch mal wieder und die schöne neue Popballade Out of the Dark. Einfach die größte Abwechslung auf Radio 7.
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1: Wolken, Windböen, etwas Sonne und spätestens ab dem Abend Schauer. Aktuell in Gemessen in Crailsheim 12, in Memmingen 13, in Sigmaringen 12 Grad. Vor allem morgen auch noch trockene Abschnitte mit etwas Sonne, 12 bis 16 Grad. Aber Freitag und Samstag kühler und eher ungemütlicher. Den Eisheiligen ist auch das Stadtfest in Neu-Ulm nicht heilig. Das ist heute leider abgesagt worden wegen des Wetters. Ab Sonntag wird's langsam wieder besser.
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12: Es ist 18 Uhr. Guten Abend.
5: Die Ära Winfried Kretschmann in Baden-Württemberg ist beendet. Cem Özdemir ist neuer Ministerpräsident in Baden-Württemberg. Im Landtag erhielt er heute 93 Ja-Stimmen. Das waren allerdings 19 weniger als Grün-Schwarz hat. Ein holpriger Start. Für zusätzliche Unruhe sorgte ein Manöver der AfD, die CDU-Landeschef Hagel als Gegenkandidaten aufstellte. Dafür gab es 34 Ja-Stimmen, die AfD-Fraktion hat 35. Özdemir ist der erste Regierungschef mit türkischen Wurzeln und muss nun vor allem die Reihen im eigenen Lager schließen. Kaum ein Gesetz der Ampelregierung war so umstritten wie das sogenannte Heizungsgesetz. Jetzt soll es reformiert werden. Das Bundeskabinett hat heute den Entwurf für das neue Gebäudemodernisierungsgesetz beschlossen.
12: Der Kompromiss sieht nun so aus: Die Pflicht, dass bei neuen Heizungen mindestens 65% erneuerbare Energien eingesetzt werden müssen, fällt erstmal weg. Gas- und Ölheizungen sind weiter möglich. Ab 2029 muss aber ihr Anteil CO2-neutraler Brennstoffe wie etwa Bioöl immer größer werden. Umweltverbände und die Grünen sehen die Reform trotzdem kritisch und warnen vor Rückschritten beim Klimaschutz. Aus Berlin, Thomas Brockt.
5: Das Landgericht Bremen sieht in verkleinerten Milka-Schokoladetafeln eine Irreführung. Hersteller Mondelez hatte den Inhalt von 100 auf 90 Gramm reduziert, ohne dies ausreichend kenntlich zu machen. Geklagt hatte die Verbraucherzentrale Hamburg. Konkrete Folgen hat das Urteil zunächst nicht, weil die Umstellung schon zu lange zurückliegt. Bedeutung hat die Entscheidung aber für ähnliche Fälle in der Zukunft. Wenn Motoren aufheulen, Reifen quietschen und es nach Benzin riecht, dann ist wieder Tuning World Bodensee in Friedrichshafen. Ab morgen dreht sich auf dem Messegelände alles um PS, Chrom und aufgemotzte Autos. Zehntausende Fans aus ganz Europa werden erwartet, mit dabei auch Tunerin Hanna Richter.
13: Für mich macht diese Faszination Tuning wirklich auch das aus, was man sich da erschaffen kann. So ein komplett individuelles Projekt, das dann auch die Persönlichkeit ausmacht, meiner Meinung nach.
5: Bis Sonntag präsentieren hunderte Aussteller die neuesten Trends der Tuning-Szene.
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15: Vorsicht auf der A81 Singen Richtung Stuttgart zwischen Sulz und Empfingen. Eine Unfallaufnahme auf der linken Spur, da werdet ihr unter anderem über den Standstreifen geleitet. Die Staus A6 Richtung Nürnberg, die Unfallstelle ist geräumt, immer noch 14 Kilometer Stau vor der Kochertalbrücke, 1 Stunde 15 Minuten Zeitverlust. Auf der B31 staut es sich vor Überdingen-Nussdorf in beide Richtungen, beginnend bei Andelshofen bzw. Uldingen-Müllhofen und die B31 Richtung Lindau zwischen Friedrichshafen-Mitte und Ehriskirch eine 1/4 Stunde Zeitverlust. Keine neuen Staus, keine neuen Blitzer, alle anderen auf Radio 7.de.
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15: Wie verbringt ein weltweit erfolgreicher DJ seinen Geburtstag? Also Martin Garrix vermutlich im Flugzeug, denn der feiert morgen seinen 31. und legt übermorgen in Las Vegas auf. Und am selben Tag noch in Santiago de Chile, also kein Brücken.

Mittwoch. Hallo, Radio 7 hier zum Start in ein hoffentlich auch für euch langes Vatertagswochenende. 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Der kommt nämlich heute Abend im Free TV. Margot Robbie und Ryan Gosling, 20:15 Uhr bei RTL. Baby.

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1: Radio 7, kurz vor 6:30. So, mein Vater, habe ich erfahren, ist erfolgreich im Radio 7-Land angekommen für ein langes Vatertagsfamilienwochenende, wofür ich sogar heute und am Samstag auf wichtige Spiele meiner geliebten Ulmer Basketballer verzichte. Aber Blut ist eben dicker als, ja, keine Ahnung, woraus so ein Basketball gemacht ist. Aber wusstet ihr schon, dass Papa und Mama von Kamrat aus Polen stammen und er deswegen auch dort Erfolge hat? Sein Hug Yourself eröffnet gleich den nächsten Radio 7 Hit 7er Richtung Feiertag. Immer ab 5:30, die meiste Musik mit 30 Minuten Hits nonstop.
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1: Wolken, Windböen, etwas Sonne und heute Abend auch Schauer. Aktuell gemessen in Göppingen 13, in Biberach 12, in Konstanz 14 Grad. Vor allem morgen auch noch trockene Abschnitte mit etwas Sonne, 12 bis 16 Grad. Freitag und Samstag aber kühler und eher ungemütlich. Ab Sonntag wird es langsam wieder besser.
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1: Vorsicht auf der A81 Singen Richtung Stuttgart zwischen Sulz und Empfingen, eine Unfallaufnahme auf der linken Spur. Dann die Staus A6 Richtung Nürnberg. Die Unfallstelle auf der Kochertalbrücke ist geräumt. Immer noch 15 Kilometer Stau und 50 Minuten Zeitverlust allerdings. A6 in der Gegenrichtung Heilbronn zwischen Elzhofen-Wolpertshausen und Schwäbisch Hall. 4 Kilometer Stau wegen eines Unfalls, 35 Minuten Zeitverlust. Und auf der B31 staut es sich vor Überlingen-Nussdorf in beide Richtungen, beginnend bei Andelshofen bzw. Uhlingen-Mühlhofen. Ganz frisch kommt noch rein die B30 Richtung Ulm zwischen Laubheim-Nord und Ulm-Donaustetten, Gefahr durch einen defekten LKW. Keine neuen Blitzer, alle anderen auf radio7.de.
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2: Radio 7 hier. Ich habe ja mal Adam Lambert interviewen dürfen. Lange, lange her. Aber tatsächlich war er dafür nach Ulm ins alte Radio 7 Funkhaus gekommen. Und da haben ihm auch Fans aufgelauert draußen vor der Tür. Ein Mädel hatte ihm eine kleine Flasche Wodka geschenkt, die er dann an mich weitergeschenkt hat. Aber ich habe mich auch nicht getraut, die zu trinken. Man weiß ja nie, was für Leute so krasse Fans sind. Jetzt ist Adam Lambert wieder da. Nicht persönlich, aber sein neuester Song feiert nach 7 Radio 7 Premiere im Radio 7 Hit Update. Eine Stunde voll mit neuer Musik gleich.
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5: Wolken, Windböen, etwas Sonne und heute Abend auch Schauer. Gemessen aktuell in Riedlingen 12, in Villingen-Schwenningen 11, in Singen 13 Grad. Vor allem morgen auch noch trockene Abschnitte mit etwas Sonne, 12 bis 16 Grad. Freitag und Samstag kühler und eher ungemütlich. Ab Sonntag wird's langsam wieder besser.
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6: Ich bin Gisa Weber. Cem Özdemir von den Grünen ist neuer Ministerpräsident von Baden-Württemberg. Bei der geheimen Wahl im Landtag haben allerdings nur 93 der 112 Abgeordneten der grün-schwarzen Koalition für ihn gestimmt. Insgesamt 34 Stimmen entfielen auf CDU-Landeschef Manuel Hagel, der seine Kandidatur aber schon im Vorfeld abgelehnt hatte. Die Bundesregierung hat das neue Heizungsgesetz auf den Weg gebracht. Öl- und Gasheizungen sollen langfristig erlaubt bleiben. Schon im Koalitionsvertrag hatten Union und SPD festgelegt, das Heizungsgesetz der Ampelkoalition abzuschaffen. Bundesbauministerin Huberts.
7: Das alte GEG hat viele Menschen und auch das Land verunsichert. Es war viel Uneinigkeit auch dort und das konnte man ein Stück weit auch den Paragraphen anlesen und anmerken.
6: Kritiker sehen beim neuen Gesetz allerdings Nachteile für den Klimaschutz. Weiterer Beschluss: Täter sollen härter bestraft werden, wenn sie bei Raub oder Vergewaltigung K.O.-Tropfen einsetzen. Der Bundestag muss noch zustimmen. Industrie und Handwerk begrüßen den Reformfahrplan der Bundesregierung. Branchenvertreter fordern aber weitere Entlastungen, nachdem die 1.000 Euro Entlastungsprämie vom Tisch ist. Die Opposition zeigt sich dagegen enttäuscht. Die Grünen-Co-Vorsitzende Hasselmann spricht bei Phoenix von einem Trauerspiel.
8: Diese Regierung ist seit einem Jahr im Amt und wir erleben ständige Ankündigungen. Und jetzt allenfalls einen Arbeitsprozess zu vereinbaren. Ich glaube, die Bürgerinnen und Bürger haben mehr erwartet, auch die Wirtschaft und die Unternehmen.
6: Zum ersten Mal seit fast 10 Jahren ist wieder ein US-Präsident nach China gereist. Donald Trump trifft unter anderem auf Staatschef Xi. Im Mittelpunkt der Gespräche stehen der Iran-Krieg, der Streit um Taiwan und neue Wirtschaftsdeals zwischen den beiden Supermächten. Weltweit trinken die Menschen weniger Wein. Im letzten Jahr ist der Konsum um 2,7% zurückgegangen, teilte die Internationale Organisation für Rebe und Wein mit. Andere Lebensgewohnheiten und wirtschaftliche Unsicherheit machen der Weinindustrie zu schaffen, heißt es.
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5: Zwei Gefahrenmeldungen. A8 Richtung München. Vorsicht zwischen der Raststätte Gröbingen und dem Tunnel Gröbingen. Hier eine Unfallaufnahme. Und die B30 Biberach Richtung Ulm. Zwischen Biberach Süd und Nord. Gefahr durch und für Personen auf der Fahrbahn. Obacht auch in der Gegenrichtung. Zwei Staus. A6 Richtung Nürnberg. Die Unfallstelle auf der Kochertalbrücke ist geräumt. Immer noch 14 Kilometer Stau. 35 Minuten Zeitverlust. Und A81 Singen Stuttgart. Zwischen Rottweil und Sulz. 1 Kilometer Stau. Eine Viertelstunde Zeitverlust. Der neueste Blitzer ist ein Anhänger und der steht in Leupoldsbauhof beidseitig. alle anderen auf radio7.de.
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5: Das ganz neue Duett von Leonie mit Calum Scott zum Beispiel um kurz vor halb. Der neueste Song von Michael Schulte in gut 10 Minuten. Und neuer viraler Hit Let Me Be von The Second Voice. Schon direkt nach Body von Topic und Nico Santos. Hier ist

0: Musik und Lyrics sind menschlichen Ursprungs, aber für die Produktion dieses Songs, also wie er klingt, ist KI mitverantwortlich. Geht gerade krass viral. Let Me Be von The Second Voice, ganz neu auf der Radio 7 Playlist. Und jetzt die nächste Premiere.
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0: Jetzt von Adam Lambert, der sich letzten Sommer von seinem langjährigen Freund getrennt hat. Und wie das bei Musikern so ist, wird das natürlich mit neuer Musik verarbeitet. Adam ist ja nicht nur seit ein paar Jahren der Sänger der Kultband Queen, sondern eben auch ein Solokünstler. Im Juli bringt er ein neues Album raus und das soll insgesamt ein bisschen düsterer und elektronischer sein, mit Einflüssen aus eher experimenteller Musik der 90er und Nuller. Das klingt erstmal nicht so attraktiv, aber zum Beispiel die erste Single ist durchaus was zum Lauterdrehen, finde ich. Und hat halt einfach echte Emotionen. Eat You Alive von Adam Lambert. Hört ihr jetzt zum allerersten Mal auf Radio.

0: kurz vorm ESC haut unser ESC-Held Michael Schulte noch neue Musik raus. Lovesick war das ganz neu auf der Radio 7 Playlist. Mehr neue Songs noch bis um 8. Und jetzt erstmal ein Blick in die Charts-Geschichte.
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0: Jetzt feiern wir einen Song, der bei uns in Deutschland der bisher einzige Hit blieb für den amerikanischen Rapper IS. Aber kein Wunder, dass der Erfolg hatte, denn IS hatte Hilfe von zwei Kollegen, die beim selben Plattenlabel unter Vertrag waren, beim Songschreiben, nämlich Sean Kingston und Jason Derulo. Ja, und das hört man dem Song auch ein wenig an. Er ist sexy, er ist sommerlich, er klingt sehr nach 2010er Sound. War Platz 7 in Deutschland, 1 in der Schweiz und genau diese Woche auch Platz 1 in den britischen Charts. Replay von IS, jetzt auf Radio 7. Schade.

0: Das Radio7-Hit-Update mit ganz viel neuer Musik noch bis um 8. Zum Beispiel eine Frau, die gerade dabei ist, ihre Karriere zu beenden. Und eine inzwischen noch dreiköpfige Boyband aus den 90ern, die gar nicht ans Aufhören denkt. Mit ihren jeweils neuesten Songs. Lickeli um kurz vor 8 und Take That in schon weniger als 10 Minuten.
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4: Wolken, Windböen und teilweise Schauer heute Abend. Aktuell gemessen in Aalen 11, in Neu-Ulm 12, in Friedrichshafen 14 Grad. Vor allem morgen auch noch trockene Abschnitte mit etwas Sonne, 12 bis 16 Grad. Freitag und Samstag aber kühler und eher ungemütlich. Ab Sonntag wird's langsam wieder besser.
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4: Auf der A6 Richtung Nürnberg löst sich der Stau langsam auf nach der geräumten Unfallstelle auf der Kochertalbrücke. Aktuell noch 11 Kilometer, 20 Minuten Zeitverlust. Der neueste Blitzer ist ein Anhänger in Leupolds Bauhof beidseitig. Alle anderen auf radio7.de.
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4: Unglaublich gute Laune verbreitet zum Beispiel Alice Warrens Fever Dream um kurz vor 8. Shootingstar Holly Humberstone bringt uns richtig schön runter mit To Love Somebody in gut 10 Minuten. Und die deutsche Newcomerin Tiffany Harris hat nach Breathe ihren schon zweiten Hit am Start.

neue Musik kennenlernen mit dem Radio 7 Hit Update, jetzt von Take That. Die sind ja inzwischen nur noch zu dritt, Gary Barlow, Mark Owen und Howard Donald. Aber die drei sind gut beschäftigt zurzeit. Die Netflix-Doku ist da, sie gehen auf große Tour der britischen Inseln dieses Jahr und bringen auch noch das schon 10. Album der Band raus. Und von dem gibt's schon einen Song, der erste neue seit 2023. You're a Superstar von Take That, mitreißend und gefühlvoll. Und jetzt zum allerersten Mal auf Radio 7.

genießen neue Musik hier im Radio 7 Hit Update. Und wir verabschieden uns so langsam von einer Künstlerin, die diesen Monat ihr Abschiedsalbum rausgebracht hat. Und die wir alle kennen vom Remix ihres 2012er Hits I Follow Rivers. Ein Remix, wie gesagt. Ihre eigentliche Musik war immer ein wenig roher, eckiger und kantiger und deswegen nicht so oft ganz oben in den Charts. Schwermut, Melancholie, aber auch Euphorie und opulente Musik, so wird ihr neues und letztes Album beschrieben. Und davon hört ihr jetzt die neue Single. Happy Now von Licky Lee im Radio.

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Jetzt der nächste Versuch vom britischen Singer-Songwriter Banners. My Empire ist neu auf Radio 7.

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1: Die Temperaturen gerade gemessen in Ellwangen 10 Grad und dicke Wolken. 11 Grad in Tuttlingen, auch Wolken. Und in Friedrichshafen, da sind es noch 14, aber da gibt es auch Wolken. Und in der kommenden Nacht, ja, da reichen uns neue Regenwolken. Es gibt aber auch Stellen, wo es länger trocken bleibt oder gar nicht regnet. Bei böigem Südwestwind liegen die Tiefstwerte zwischen 8 und 2 Grad. Morgen am Feiertag, da zeigt sich nur vorübergehend die Sonne. Im Laufe des Tages ziehen dann zahlreiche Schauer und Gewitter durch. Die Temperaturen, die erreichen bei lebhaftem Westwind maximal 8 bis 14 Grad.
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2: Ich bin Gisa Weber. Die Gewerkschaft Verdi ruft übermorgen zu bundesweiten Warnstreiks im Handel auf. Beschäftigte in Supermärkten, Lagern und im Großhandel sollen ihre Arbeit niederlegen. In Frankfurt, Hamburg, Stuttgart und Dortmund gibt es Kundgebung. Hintergrund sind stockende Tarifverhandlungen. Verdi fordert 7% mehr Lohn, mindestens aber ein Plus von 225 Euro pro Monat. Der Handelsverband Deutschland hatte bereits vor Start der Verhandlungen vor unrealistischen Forderungen gewarnt. Die Bundesregierung hat das Heizungsgesetz endgültig überarbeitet. Öl- und Gasheizung soll langfristig erlaubt bleiben, also auch nach 2045. Umweltverbände kritisieren das scharf. Beim BUND spricht man etwa von einer klimapolitischen Bankrotterklärung. Weiterer Beschluss: Wer K.O.-Tropfen für eine Vergewaltigung einsetzt, muss künftig mit mindestens 5 Jahren Freiheitsstrafe rechnen. Bundesjustizministerin Hubig.
3: Die Täter mischen heimlich Substanzen unter, um Menschen wehrlos zu machen. Tatorte sind Bars und Clubs. Das ist entsetzlich, wenn das Opfern passiert.
2: Der Bundestag muss den Gesetzentwürfen noch zustimmen. Die Opposition kritisiert die Ergebnisse des Koalitionsausschusses von Union und SPD scharf. Die Rede ist etwa von zu vielen Ankündigungen statt Taten. Industrie und Handwerk begrüßen zwar den angekündigten Reformfahrplan, fordern nach dem Aus der 1.000-Euro-Prämie aber weitere Entlastungen. Der Politikwissenschaftler Albrecht von Lucke sagte bei NTV:
4: Wenn jetzt nicht Pakete auf den Weg gebracht werden, die gemeinsam festgezurrt werden, auch klug konzipiert, langfristig, dass dann diese Koalition scheitern wird. Das hat die Koalition vielleicht begriffen. Und insofern sehe ich darin, dass gestern nicht wieder Kurzfristiges vereinbart wurde, nicht das schlechteste Zeichen.
2: US-Präsident Trump ist in China eingetroffen. Unter anderem stehen morgen Gespräche mit Staatschef Xi an. Es geht um den Iran-Krieg, Taiwan und neue Wirtschaftsdeals. Beobachter sagen, Trump geht angeschlagen in das Treffen. Wegen des festgefahrenen Iran-Kriegs und Problemen bei seiner Zollpolitik. Die neuen Milka-Tafeln mit nur noch 90 Gramm hätten so nicht verkauft werden dürfen. Das hat das Landgericht Bremen entschieden. Denn die Verpackung sieht fast genauso aus wie früher bei der 100-Gramm-Tafel. Weil die Tafel gleichzeitig teurer geworden ist, werden Verbraucher getäuscht, so das Gericht.
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1: 20.03 Uhr. Und im Moment gibt es keine Meldung, keine Staus und keine Behinderung. Aber den neuesten Blitzer, den haben wir in Leupolds-Bauhof, beidseitig aus einem Blitzeranhänger. Wollt ihr die ganze Übersicht mit allen Blitzern? Die findet ihr auf radio7.de. Gute Fahrt.
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1: 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Na, laufen die Vorbereitungen für den Vatertag morgen und hoffentlich auch für das lange Wochenende. Also ich war heute Mittag einkaufen, alles besorgen, was man so braucht. Man weiß ja nicht, ob vielleicht im Einzelhandel dann doch am Freitag gestreikt wird. Und da ist mir aufgefallen, an der Kasse, ja, wirklich viele Männer, die sich mit einer Gerstenkaltschale eingedeckt haben. Also damit kann doch gar nichts mehr schiefgehen morgen am Vatertag. Jetzt erstmal einen entspannten Mittwochfeiertag, gleich mit dem neuen Hit von BTS und Swim und ganz neu Taylor Swift. Euch einen schönen Abend und danke, dass ihr Radio 7 eingeschaltet habt.

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Gleich ist es 8:45 und für euch gibt's den neuen Hit von BTS, Swim, in der Warteschleife. Doch zuerst eine aktuelle Meldung aus dem Radio 7 Service Zentrum. Eine Gefahrenmeldung von der A8 Stuttgart Richtung München zwischen Wendlingen und der Neckarbrücke. Bitte aufpassen, da sind in beiden Richtungen Wildschweine auf der Fahrbahn. Allen unterwegs eine gute und sichere Fahrt und ja, jetzt ein schönes, langes Wochenende. Morgen mit dem Feiertag, dem Vatertag, und da macht der Papa natürlich was, klar. Wohin, wisst ihr noch nicht? Wie wär's mit dem Vatertagsfest auf der Rossbergstation von St. Georgen? Geht morgen früh um 10 Uhr los. Das Besondere da ist eine Bier-Olympiade. Könnte ich mir ganz witzig vorstellen. Und wer auch was mit der Familie machen will, am Sonntag, gute Gelegenheit. Der Familientag im Kurpark von Villingen-Schwenningen. Da gibt es natürlich auch jede Menge zu essen. Und für die Kids Hüpfbogen, Kinderfahrschule, Bullriding, Fotobox und viele Sachen mehr. Euch damit ein schönes, langes Wochenende mit Radio 7 und mit BTS.

0: Radio 7 mit Kamrat und So Good. Und so gut läuft auch unser Mittwochfeierabend durch. Gleich nach halb mit Katy Perry und Band Aids. Und mit dabei ist auch One Republic. Lange schon nicht mehr gehört. Mit Love Runs Out. Das ist die größte Abwechslung.
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0: Um 20.30 Uhr. Wir sind sowas von pünktlich. Und im Moment keine Staus, keine Behinderung, aber den neuesten Blitzer, den haben wir in Ilzhofen in der Hallerstraße in Richtung Wolpertshausen. Hier aus einem Blitzeranhänger. Alle Blitzer in der Übersicht findet ihr natürlich auf radio7.de.
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0: Wie laufen die Vorbereitungen fürs lange Wochenende und für den Vatertag morgen? Alles okay? Gut, dann können wir jetzt weitermachen mit den besten aktuellen Hits für den Süden. Mit tollen Frauen, Leonie mit Rock'n'Roll und Katy Perry mit Band Aids. Und wenn ihr morgen für euren Bollerwagen noch ein richtiges Brett braucht, spielen wir euch auch gleich. Nämlich der neue Hit von Baby Rexha und Faceless. Insomnia hieß das Ding damals, jetzt neu aufgenommen mit New Religion hier auf Radio 7. Schönen Abend, hi!

0: ist Radio 7 und wenn das Ding morgen auf dem Bollerwagen am Vatertag läuft, ich glaube, dann ist wirklich die Sause perfekt. Neu bei uns auf der Playlist Baby Rexha und Faceless mit New Religion. Mittlerweile gleich 9:15 mit einer Gefahrenmeldung für alle, die unterwegs sind auf der A8 München Richtung Stuttgart zwischen Mühlhausen und Eichelberg. Hier bitte aufpassen, eine Unfallaufnahme und Aquaplaning-Gefahr. Hier ist auch eine Richtungsfahrbahn voll gesperrt. Allen unterwegs eine gute und sichere Fahrt. Und auch wenn das Wetter an diesem Wochenende vielleicht nicht so hundertprozentig ist, wie wir uns das vorgestellt haben, es gibt aber witzige Dinge, die man machen kann. Beispiel, morgen, ich glaube, ein sehr witziges Puppenspiel auf dem Festplatz Friedensgrund in Villingen-Schwenningen, morgen um 16 Uhr. Da gibt's das Puppentheater Der kleine Rabe Socke. Das klingt schon witzig, oder? Und ist mit Sicherheit auch was für die Kids. Morgen am Feiertag. Bei uns die besten aktuellen Hits für den Süden. Wir gehen nochmal zurück. Das Original von Gotti und Kimbra mit Somebody That I Used to Know.
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0: 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Habt ihr gewusst, Nelly Furtado, vor ihrer großen Karriere hat sie als Kellnerin gearbeitet und in einem Alarmanlagengeschäft. Hier nochmal der Hit, fast 20 Jahre her, Nelly Furtado und Say It Right. Und für den späteren Mittwochfeierabend gleich gibt's Musik von Kato, Turn the Lights Off, und ganz neu, Harry Styles ist wieder da mit American Girls.
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0: Die Temperaturen nicht so glücklich gerade. In Crailsheim, da regnet es bei 9 Grad. In Ulm sind es 11 und in Donaueschingen dicke Wolken und auch 9 Grad. Und dazu kommen in der kommenden Nacht neue Regenwolken. Es muss aber nicht überall regnen. Gibt auch Stellen, wo es trocken bleibt. Bei böigem Südwestwind, da liegen die Tiefstwerte in der Nacht bei 8 bis 2 Grad. Morgen am Feiertag, da gibt es vorübergehend auch mal Sonne, ja. Im Laufe des Tages ziehen aber zahlreiche Schauer und Gewitter durch. Die Temperaturen, die erreichen maximal 8 bis 14 Grad. Im Blick Richtung Wochenende, am Freitag und Samstag, gibt es weitere Schauer und Gewitter. Weiterhin kühl, jedoch deutlich nachlassender Wind. Und die gute Nachricht, es wird langsam freundlicher.
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2: Ich bin Gisa Weber. Die Gewerkschaft Verdi hat für übermorgen bundesweite Warnstreiks im Handel angekündigt. Beschäftigte in Supermärkten, Lagern und im Großhandel sollen ihre Arbeit niederlegen. Philipp Nützig.
3: Betroffen ist eine riesige Branche. Über 5 Millionen Menschen arbeiten im deutschen Handel, davon über 3 Millionen im Einzelhandel. Auslöser der Streiks sind festgefahrene Tarifgespräche. Verdi fordert 7% mehr Lohn, mindestens aber ein Plus von 225 Euro pro Monat. Der Handelsverband Deutschland hatte bereits vor Start der Verhandlungen von unrealistischen Forderungen gesprochen. Unter anderem in Frankfurt, Hamburg, Stuttgart und Dortmund sind Kundgebungen geplant.
2: Die Bundesregierung hat das neue Heizungsgesetz auf den Weg gebracht. Öl- und Gasheizungen sollen langfristig erlaubt bleiben. Schon im Koalitionsvertrag hatten Union und SPD festgelegt, das Heizungsgesetz der Ampelkoalition abzuschaffen. Bundesbauministerin Huberts.
4: Das alte GEG hat viele Menschen und auch das Land verunsichert. Es war viel Uneinigkeit auch dort und das konnte man ein Stück weit auch den Paragraphen anlesen und anmerken.
2: Kritiker sehen beim neuen Gesetz allerdings Nachteile für den Klimaschutz. Weiterer Beschluss: Täter sollen härter bestraft werden, wenn sie bei Raub oder Vergewaltigung K.O.-Tropfen einsetzen. Der Bundestag muss noch zustimmen. Zum ersten Mal seit fast 10 Jahren ist wieder ein US-Präsident nach China gereist. Donald Trump trifft dort unter anderem auf Staatschef Xi Jinping. Einzelheiten von Finn Riebesel-Freundlieb.
5: Im Mittelpunkt der Gespräche stehen der Iran-Krieg, der Streit um Taiwan und neue Wirtschaftsdeals zwischen den beiden Supermächten. Trump reist mit vielen Top-Managern an und hofft auf Erfolge bei Handel und Rohstoffen. Beobachter sagen aber, der US-Präsident geht politisch angeschlagen in das Treffen, unter anderem eben wegen des festgefahrenen Iran-Kriegs und Problemen bei seiner Zollpolitik.
2: In Baden-Württemberg ist die Ära Winfried Kretschmann offiziell vorbei. Cem Özdemir ist jetzt neuer Ministerpräsident. Der Grüne hat bei der geheimen Wahl im Landtag allerdings nur 93 der insgesamt 112 Stimmen seiner grün-schwarzen Koalition bekommen. Deutsche Unis stehen bei ausländischen Studierenden weiter hoch im Kurs. Im UNESCO-Ranking der beliebtesten Studiländer liegt Deutschland auf Platz 4, hinter den USA, Großbritannien und Australien. 30% der Erstsemester an deutschen Unis kommen laut Statistischem Bundesamt aus dem Ausland.
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0: Kurz nach 9, 2 Gefahrenmeldungen. Bitte einmal Vorsicht auf der A8 Stuttgart Richtung München. Zwischen Esslingen und Wendlingen hier ein liegen gebliebenes Fahrzeug und da sind auch Menschen auf der Fahrbahn. Dann die A8 München Richtung Stuttgart zwischen Mühlhausen und Eichelberg. Hier Aquaplaning Gefahr. Eine Unfallaufnahme auf der rechten Spur. Hier ist die Fahrbahn auf 2 Fahrstreifen verengt. Im Moment 2 Kilometer Stau. Da braucht er ungefähr 13 Minuten länger. Und die A7 auf Höhe von Dietmannsried in beiden Richtungen aufpassen, Sichtbehinderung durch Rauch und den neuesten Blitzer. Den steht in Crailsheim in der Geildorfer Straße hier im 30er Bereich aus dem Blitzeranhänger. Und alle Blitzer findet ihr auf radio7.de.
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0: Ja, man kann sagen, ein langes Wochenende. Ihr habt doch auch einen Brückentag am Freitag, oder? Und morgen, ja, erstmal ein Feiertag. Christi Himmelfahrt oder wie wir sagen, Vatertag. Und Vati ist doch einfach der Beste. Wobei, es gibt da eine Einschränkung. Was ist mit den Schwiegervätern? Da wird sich gleich Jan Zerbst in die Welt in 30 Sekunden drum kümmern. Wir spielen dazu die besten aktuellen Hits für den Süden. Harry Styles ist dabei mit American Girls, ganz neu bei uns auf der Playlist. Und wir starten jetzt mit Kato.

0: 10 Jahre nach der Trennung von One Direction gibt's einen neuen Solo-Hit von Harry Styles mit American Girls. Und nicht vergessen, morgen ist Feiertag, Christi Himmelfahrt oder besser, morgen ist Vatertag. Und Väter sind toll. Mit einer Ausnahme, das sind Schwiegerväter.
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2: Schwiegerväter wissen nicht nur alles, sondern sogar alles besser. Beim Heimwerken zum Beispiel.
3: Die Schraube hält so nicht. Du musst erst vorbohren. Bisschen mit Gefühl jetzt mal.
2: Dann gibt's dazu auch immer die Begründung, warum er das so genau weiß.
3: Ich habe ja früher unser ganzes Haus selbst gebaut. Vom Keller bis zum Dach. Das steht ja heute noch alles. Einwandfrei.
2: Wichtig ist einfach nur, dass du als Schwiegersohn immer vermittelt bekommst, du hast keine Ahnung. Er wiederum wäre auch der bessere Bundeskanzler. Aber stattdessen stellt er halt einmal die Woche die Mülltonne raus und beobachtet den Paketboten. Das war's. Nur eins sollten wir nie vergessen, jeder Schwiegervater ist ja im Hauptberuf Vater und meistens ein ziemlich guter. Und darum heißt es auch einfach nicht Schwiegervatertag.
1: 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Ist. Styles, American Girls.

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1: Genau, 21.30 Uhr, halb 10, zwei Gefahrenmeldungen. Die A7 Ulm Richtung Füssen zwischen Nersingen und dem Drei-Kitty-Städten. Hier liegen Fahrzeugteile auf der Fahrbahn. Hier sind auch Menschen unterwegs, also bitte vorsichtig sein. Und nochmal aufpassen auf der A8 München Richtung Stuttgart zwischen Mühlhausen und Eichelberg. Hier Aquaplaning-Gefahr. Hier ist im Moment eine Unfallaufnahme auf der rechten Spur. Zwei Fahrbahnen sind verengt. Und den neuesten Blitzer, den haben wir in Leupolds Bauhof. Hier beidseitig aus einem Blitzer-Anhänger. Und alle Blitzer in der Übersicht findet ihr auf radio7.de. Eine gute Fahrt!
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1: Es gibt ja so Augenblicke, da denkt man sich als Eltern, Mensch, da müssen wir was machen für die Kids. Vielleicht habt ihr ja einen großen Garten, aber noch keine Sachen zum Spielen für die Kids, also keinen Spielplatz, wie man an eine Schaukel und an andere Dinge rankommt, ohne ein Vermögen auszugeben. Das erzähle ich euch gleich. Einen schönen Mittwochfeierabend, gleich mit Alle Farben und Baby Goodbye und jetzt mit Cat's Eye und

0: auf der A98 Stockach Richtung Schaffhausen zwischen Stockach Ost und dem Kreuz Hegau. In beiden Richtungen bitte aufpassen, da kommt euch ein Falschfahrer entgegen. Nicht überholen, Vorsicht auf beiden Richtungsfahrbahnen. Ich wiederhole nochmal, ein Falschfahrer auf der A98 Stockach Richtung Schaffhausen zwischen Stockach Ost und dem Kreuz Hegau.
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Klingt doch gut, oder? Der Mittwochfeierabend auf Radio 7. Und ich finde eine gute Idee, wenn ihr noch Platz im Garten habt, für die Kids vielleicht so einen kleinen Spielplatz zu bauen. Eine tolle Idee kommt aus der Gemeinde Irndorf im Kreis Tuttlingen. Dort soll nämlich ein neuer Spielplatz entstehen und die alten, in Anführungszeichen, die alten Geräte, die werden verschenkt. Also wer Interesse an einer Rutsche, Wippe oder Schaukel hat, der kann sich bis zum 31. Mai bei der Gemeinde Irndorf melden. Bei zu vielen Anfragen entscheidet ganz einfach das Los. Hier ist Radio 7 und wir spielen

ist Radio 7, 6:06. Gute Nachricht, die Rücknahme des Falschfahrers auf der A98 Stockach Richtung Schaffhausen zwischen Stockach Ost und dem Kreuz Hegau. Die Gefahr besteht nicht mehr. Der Falschfahrer hat die Autobahn verlassen. Allen unterwegs eine gute und sichere Fahrt.

0: die Temperaturen gerade gemessen. In Aalen 8 Grad, in Memmingen 9 Grad und in Konstanz sind es noch 11 Grad. Und wir müssen uns dran gewöhnen, in der Nacht, ja, da gibt es neue Regenwolken, die in den Süden ziehen. Aber es gibt auch Stellen, wo es länger trocken bleibt. Die Nachtwerte 8 bis 2 Grad morgen am Feiertag. Da zeigt sich dann leider nur vorübergehend die Sonne. Im Laufe des Tages ziehen zahlreiche Schauer oder auch Gewitter durch. Die Temperaturen bei lebhaftem Wind 8 bis 14 Grad und am Freitag und Samstag weitere Schauer und Gewitter, weiter kühl, aber deutlich nachlassender Wind und es wird langsam freundlicher.
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2: Ich bin Hanna Messerschmidt. Cem Özdemir von den Grünen ist neuer Ministerpräsident von Baden-Württemberg. Bei der geheimen Wahl im Landtag haben allerdings nur 93 der 112 Abgeordneten der grün-schwarzen Koalition für ihn gestimmt. Insgesamt 34 Stimmen entfielen auf CDU-Landeschef Manuel Hagel, der seine Kandidatur aber schon im Vorfeld abgelehnt hatte. Die Gewerkschaft Verdi hat für übermorgen bundesweite Warnstreiks im Handel angekündigt. Beschäftigte in Supermärkten, Lagern und im Großhandel sollen ihre Arbeit niederlegen. Philipp Nützig.
3: Betroffen ist eine riesige Branche. Über 5 Millionen Menschen arbeiten im deutschen Handel, davon über 3 Millionen im Einzelhandel. Auslöser der Streiks sind festgefahrene Tarifgespräche. Verdi fordert 7% mehr Lohn, mindestens aber ein Plus von 225 Euro pro Monat. Der Handelsverband Deutschland hatte bereits vor Start der Verhandlung von unrealistischen Forderungen gesprochen. Unter anderem in Frankfurt, Hamburg, Stuttgart und Dortmund sind Kundgebungen geplant.
2: Die Bundesregierung hat das neue Heizungsgesetz auf den Weg gebracht. Öl- und Gasheizungen sollen langfristig erlaubt bleiben. Schon im Koalitionsvertrag hatten Union und SPD festgelegt, das Heizungsgesetz der Ampelkoalition abzuschaffen. Bundesbauministerin Huberts.
4: Das alte GEG hat viele Menschen und auch das Land verunsichert. Es war viel Uneinigkeit auch dort und das konnte man ein Stück weit auch den Paragraphen anlesen und anmerken.
2: Kritiker sehen beim neuen Gesetz allerdings Nachteile für den Klimaschutz. Weiterer Beschluss: Täter sollen härter bestraft werden, wenn sie bei Raub oder Vergewaltigung K.O.-Tropfen einsetzen. Der Bundestag muss noch zustimmen. Industrie und Handwerk begrüßen den Reformfahrplan der Bundesregierung. Branchenvertreter fordern aber weitere Entlastungen, nachdem die 1.000 Euro Entlastungsprämie vom Tisch ist. Die Opposition zeigt sich dagegen enttäuscht darüber, dass es keine neuen Beschlüsse gibt. Zum ersten Mal seit fast 10 Jahren ist wieder ein US-Präsident nach China gereist. Donald Trump trifft dort unter anderem auf Staatschef Xi Jinping. Einzelheiten von Finn Rebesell-Freundlieb.
5: Im Mittelpunkt der Gespräche stehen der Iran-Krieg, der Streit um Taiwan und neue Wirtschaftsdeals zwischen den beiden Supermächten. Trump reist mit vielen Top-Managern an und hofft auf Erfolge bei Handel und Rohstoffen. Beobachter sagen aber, der US-Präsident geht politisch angeschlagen in das Treffen, unter anderem eben wegen des festgefahrenen Iran-Kriegs und Problemen bei seiner Zollpolitik.
2: Die neuen Milka-Tafeln mit nur noch 90 Gramm hätten so nicht verkauft werden dürfen. Das hat das Landgericht Bremen entschieden. Denn die Verpackung sieht fast genauso aus wie früher bei der 100-Gramm-Tafel. Weil die Tafel gleichzeitig teurer geworden ist, werden Verbraucher getäuscht, so das Gericht.
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0: Mit 3 Gefahrenmeldungen bitte aufpassen auf der A7 Ulm Richtung Würzburg. Zwischen dem Rastplatz St. Jakob und Niederstotzing, da liegt ein totes Reh auf der Autobahn. Die A7 Ulm Richtung Füssen zwischen Nersingen und dem Drei-Kitty-Städten. Hier liegen Gegenstände auf der Autobahn. Hier sind auch Menschen in diesem Bereich unterwegs. Und die A8 München Richtung Stuttgart zwischen Mühlhausen und Eichelberg. Hier Bergungsarbeiten auf der rechten Spur. 2 Fahrbahnen sind gesperrt. Der neueste Blitzer, der steht in Ilzhofen in der Hallerstraße in Richtung Wolpertshausen. Hier aus dem Blitzeranhänger. Und alle Blitzer findet ihr schön sortiert natürlich bei uns auf radio7.de.
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0: 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Na, zu Hause ganz gemütlich auf dem Sofa. Heute nochmal Kräfte sammeln, damit man morgen am Vatertag auch fit ist. Okay, dazu spielen wir die besten aktuellen Hits für den Süden. Gleich der neue Hit von Felix Sehen und Boy You Turn Me. Jetzt aber ganz entspannt Taylor Swift mit Opalite. Das ist die meiste Musik. Euch nochmal einen schönen Mittwoch Feierabend auf Radio 7.

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1: Hier ist Radio 7, euer Mittwochfeierabend vor einem langen Wochenende. Und damit es richtig schön wird, jetzt ein neuer Hit. Felix Jähn und Cascada waren zusammen im Studio und die beiden sind offensichtlich richtig happy, dass der neue Song fertig ist. Jetzt auf Radio 7, bei uns ganz oben auf der Playlist.
2: Hey Leute, hier ist Nathalie von Cascada.
3: Und ich bin Felix Jähn und wir haben eine neue Single zusammen am Start. Sie heißt Boy, You Turn Me.
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2: 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Für alle, die ihr heute Abend durcharbeiten müssen, während andere morgen den Vatertag feiern, sage ich ganz deutlich, wir sind bei euch und spielen euch Michael Schulte mit 5 AM und vielleicht, wo ihr in eurer Werkhalle das Radio ein bisschen lauter machen könnt, gleich den neuen Hit von Clock Clock mit Out of the Dark. Schön, dass ihr Radio 7 eingeschaltet habt. Wir sind bei euch mit der

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Hier ist Radio 7 und wenn ihr schon quasi auf dem Weg seid zum morgen beginnenden Tuning World in Friedrichshafen, dann denkt bitte dran, das Wetter muss gut werden. Also auf jeden Fall am Wochenende, denn da gibt's eine besondere Attraktion. Am Samstag und Sonntag mischt da die Bundeswehr mit. Also nicht, dass ihr denkt, die kommen da mit aufgemotzten Panzern, sondern die machen Fallschirmspringerübungen. Ein Militärflugzeug startet und landet am Samstag und Sonntag auf dem Bodensee Airport und die Soldaten springen dann direkt in den Bereich der Messe. Und jetzt kommt es aber. Natürlich nur, wenn das Wetter mitspielt. Hier ist Radio 7. Euch nochmal einen schönen Abend. Wir spielen Katy Perry und Firework.

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1: Am Mittwochabend, schön, dass ihr bei mir seid. War heute ein guter Tag für euch oder eher einer zum Abhaken? Ich wünsche euch in jedem Fall, dass ihr jetzt gelassen in die Nacht gehen könnt. Und vielleicht hilft euch dabei ein Liedvers vom Theologen Dietrich Bonhoeffer. Der ist im Zweiten Weltkrieg von den Nazis ins Gefängnis gebracht, ja, und letztlich ermordet worden. Und aus dem Gefängnis schreibt er: Von guten Mächten wunderbar geborgen, erwarten wir getrost, was kommen mag. Gott ist mit uns am Abend und am Morgen und ganz gewiss an jedem neuen Tag. In diesem Sinn, schlaft gut und seid gesegnet. Am Mikrofon Damaris Binder von der Evangelischen Kirche.
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3: In der Nacht, da erreichen uns neue Regenwolken. Es gibt aber auch Stellen, wo es länger trocken bleibt. Bei böigem Südwestwind, da liegen die Tiefstwerte in der Nacht zwischen 8 und 2 Grad. Morgen am Feiertag, da zeigt sich nur vorübergehend die Sonne. Im Laufe des Tages ziehen zahlreiche Schauer oder Gewitter durch und die Temperaturen erreichen bei lebhaftem Westwind maximal 8 bis 14 Grad. Am Freitag und Samstag weitere Schauer oder Gewitter, weiterhin kühl, jedoch deutlich nachlassender Wind und es wird langsam freundlicher.
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4: Ich bin Hanna Messerschmidt. Die Gewerkschaft Verdi hat für übermorgen bundesweite Warnstreiks im Handel angekündigt. Grund sind die festgefahrenen Tarifverhandlungen mit dem Handelsverband Deutschland. Betroffen ist eine riesige Branche. Über 5 Millionen Menschen arbeiten im deutschen Handel, davon über 3 Millionen im Einzelhandel. Die Bundesregierung hat das Heizungsgesetz endgültig überarbeitet. Öl- und Gasheizungen sollen langfristig erlaubt bleiben, also auch nach 2045. Umweltverbände kritisieren das scharf. Beim BUND spricht man etwa von einer klimapolitischen Bankrotterklärung. Weiterer Beschluss: Wer K.O.-Tropfen für eine Vergewaltigung einsetzt, muss künftig mit mindestens 5 Jahren Freiheitsstrafe rechnen. Bundesjustizministerin Hubig.
5: Die Täter mischen heimlich Substanzen unter, um Menschen wehrlos zu machen. Tatorte sind Bars und Clubs. Das ist entsetzlich, wenn das Opfern passiert.
4: Der Bundestag muss den Gesetzentwürfen noch zustimmen. In Baden-Württemberg ist die Ära Winfried Kretschmann offiziell vorbei. Cem Özdemir ist jetzt neuer Ministerpräsident. Der Grüne hat bei der geheimen Wahl im Landtag allerdings nur 93 der insgesamt 112 Stimmen seiner grün-schwarzen Koalition bekommen. Mit nur einem Ticket quer durch Europa. Die EU-Kommission hat ihre neuen Zugticketregeln vorgestellt. Wie sehen die denn genau aus, Imme Kasten?
6: Also Betreiber wie die Deutsche Bahn sollen künftig dazu verpflichtet werden, auch Fahrkarten von Anbietern aus anderen Ländern zu verkaufen. Aktuell sind Zugreisen mit Grenzübergängen meist kompliziert, da man oft mehrere Tickets braucht. Mit den neuen Regeln sollen Reisen quer durch Europa mit nur einer Fahrkarte möglich werden. Auch bei Zugausfällen oder verpassten Anschlüssen soll es künftig mehr Unterstützung geben. Mitgliedstaaten und Europaparlament müssen noch zustimmen.
4: Auch wenn das Wetter noch nicht überall mitspielt, die Badesaison in Deutschland startet langsam wieder. Die Deutsche Lebensrettungsgesellschaft mahnt zur Vorsicht, weil kaltes Wasser und Leichtsinn schnell gefährlich werden können. Wichtig deshalb, nur an sicheren Badestellen und niemals betrunken schwimmen gehen. Die LRG-Präsidentin Ute Vogt zieht außerdem Bilanz zum vergangenen Jahr.
7: Es war ein intensives Jahr für die DLRG und wir haben 1154 Menschen das Leben gerettet. Es waren, wenn Sie es zusammenrechnen, 51.000 Ehrenamtliche im Einsatz. Ein großes Engagement, finde ich.
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2: Wenn ein Kind was toll macht, dann wird es hoffentlich gelobt.
3: Super, Finja.
2: Wenn das Kind einfach nur irgendwas macht, wird es allerdings auch sehr oft gelobt von den Eltern.
3: Ganz toll hast du Pipi gemacht, Finja.
2: Ja, Hut ab. Für eine 8-Jährige, toll.
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4: Gibi, hallo? Wie viele Finger halte ich hoch? Siehst du was?
5: Wie meinst du das denn jetzt?
4: Ja, ganz einfach, so verschmiert wie deine Brille ist, dass du da überhaupt noch was siehst aus den zwei Gläsern.
5: Wo bist du denn überhaupt?

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1: Ich bin Hanna Messerschmidt. Die Gewerkschaft Verdi hat für übermorgen bundesweite Warnstreiks im Handel angekündigt. Grund sind die festgefahrenen Tarifverhandlungen mit dem Handelsverband Deutschland. Betroffen ist eine riesige Branche. Über 5 Millionen Menschen arbeiten im deutschen Handel, davon über 3 Millionen im Einzelhandel. Die Bundesregierung hat das Heizungsgesetz endgültig überarbeitet. Öl- und Gasheizungen sollen langfristig erlaubt bleiben, also auch nach 2045. Umweltverbände kritisieren das scharf. Beim BUND spricht man etwa von einer klimapolitischen Bankrotterklärung. Weiterer Beschluss: Wer K.O.-Tropfen für eine Vergewaltigung einsetzt, muss künftig mit mindestens 5 Jahren Freiheitsstrafe rechnen. Bundesjustizministerin Hubig.
2: Die Täter mischen heimlich Substanzen unter, um Menschen wehrlos zu machen. Tatorte sind Bars und Clubs. Das ist entsetzlich, wenn das Opfern passiert.
1: Der Bundestag muss den Gesetzentwürfen noch zustimmen. In Baden-Württemberg ist die Ära Winfried Kretschmann offiziell vorbei. Cem Özdemir ist jetzt neuer Ministerpräsident. Der Grüne hat bei der geheimen Wahl im Landtag allerdings nur 93 der insgesamt 112 Stimmen seiner grün-schwarzen Koalition bekommen. Mit nur einem Ticket quer durch Europa. Die EU-Kommission hat ihre neuen Zugticketregeln vorgestellt. Wie sehen die denn genau aus, Imme Kasten?
3: Also Betreiber wie die Deutsche Bahn sollen künftig dazu verpflichtet werden, auch Fahrkarten von Anbietern aus anderen Ländern zu verkaufen. Aktuell sind Zugreisen mit Grenzübergängen meist kompliziert, da man oft mehrere Tickets braucht. Mit den neuen Regeln sollen Reisen quer durch Europa mit nur einer Fahrkarte möglich werden. Auch bei Zugausfällen oder verpassten Anschlüssen soll es künftig mehr Unterstützung geben. Mitgliedstaaten und Europaparlament müssen noch zustimmen.
1: Auch wenn das Wetter noch nicht überall mitspielt, die Badesaison in Deutschland startet langsam wieder. Die Deutsche Lebensrettungsgesellschaft mahnt zur Vorsicht, weil kaltes Wasser und Leichtsinn schnell gefährlich werden können. Wichtig deshalb, nur an sicheren Badestellen und niemals betrunken schwimmen gehen. Die DLRG-Präsidentin Ute Vogt zieht außerdem Bilanz zum vergangenen Jahr.
4: Es war ein intensives Jahr für die DLRG und wir haben 1.154 Menschen das Leben gerettet. Es waren, wenn Sie es zusammenrechnen, 51.000 Ehrenamtliche im Einsatz. Ein großes Engagement, finde ich.

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2: Wenn ein Pärchen zum Grillen einlädt, wird die Arbeit geteilt. Sie kauft Essen ein, macht grünen Salat,
3: Kartoffelsalat, Nudelsalat, Tzatziki.
2: Er legt alles mithilfe der Grillzange auf den Grill und ganz am Ende fragt er, ob das nicht toll war, mal nicht kochen zu müssen.
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4: Gabi, ich glaube, du gehörst zu dieser Kategorie von der Hitze geschwächter Körper.
5: Ich sitze einfach nur und halte aus.
4: Der Witz ist es und Sicht solltet ihr dazu sehen.
1: Immer gut.

0: In der Nacht, da erreichen uns neue Regenwolken. Es gibt aber auch Stellen, wo es länger trocken bleibt. Bei böigem Südwestwind, da liegen die Tiefstwerte in der Nacht zwischen 8 und 2 Grad. Morgen am Feiertag, da zeigt sich nur vorübergehend die Sonne. Im Laufe des Tages ziehen zahlreiche Schauer oder Gewitter durch und die Temperaturen erreichen bei lebhaftem Westwind maximal 8 bis 14 Grad. Am Freitag und Samstag weitere Schauer oder Gewitter, weiterhin kühl, jedoch deutlich nachlassender Wind und es wird langsam freundlicher.
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2: Ich bin Hanna Messerschmidt. Die Gewerkschaft Verdi hat für morgen bundesweite Warnstreiks im Handel angekündigt. Beschäftigte in Supermärkten, Lagern und im Großhandel sollen ihre Arbeit niederlegen. Gisa Weber.
3: Betroffen ist eine riesige Branche. Über 5 Millionen Menschen arbeiten im deutschen Handel. Davon über 3 Millionen im Einzelhandel. Auslöser der Streiks sind festgefahrene Tarifgespräche. Verdi fordert 7% mehr Lohn, mindestens aber ein Plus von 225 Euro pro Monat. Der Handelsverband Deutschland hatte bereits vor Start der Verhandlungen von unrealistischen Forderungen gesprochen. Unter anderem in Frankfurt, Hamburg, Stuttgart und Dortmund sind Kundgebungen geplant.
2: Die Bundesregierung hat das neue Heizungsgesetz auf den Weg gebracht. Öl- und Gasheizungen sollen langfristig erlaubt bleiben. Kritiker sehen Nachteile für den Klimaschutz. Weiterer Beschluss: Täter sollen härter bestraft werden, wenn sie bei Raub oder Vergewaltigung K.O.-Tropfen einsetzen. Industrie und Handwerk begrüßen den Reformfahrplan der Bundesregierung. Branchenvertreter fordern aber weitere Entlastungen, nachdem die 1.000 Euro Entlastungsprämie vom Tisch ist. Die Opposition zeigt sich dagegen enttäuscht. Die Grünen-Co-Vorsitzende Hasselmann spricht bei Phoenix von einem Trauerspiel.
4: Diese Regierung ist seit einem Jahr im Amt und wir erleben ständige Ankündigungen. Und jetzt allenfalls einen Arbeitsprozess zu vereinbaren. Ich glaube, die Bürgerinnen und Bürger haben mehr erwartet, auch die Wirtschaft und die Unternehmen.
2: Kevin Warsh ist neuer Chef der US-Zentralbank. Der Kandidat von Präsident Trump ist jetzt vom Senat bestätigt worden. Warsh löst den bisherigen Amtsinhaber Jerome Powell ab. Der wurde zuletzt immer wieder von Trump unter Druck gesetzt. Dabei ging es um niedrigere Leitzinsen. In Deutschland erleiden immer weniger Menschen einen Herzinfarkt. Zwischen 2017 und 2024 ist die Zahl um 14% zurückgegangen. Das geht aus Daten der AOK hervor. Gründe dafür sind ein gesünderer Lebensstil und bessere Behandlungsmöglichkeiten von Risikofaktoren. Die neuen Milka-Tafeln mit nur noch 90 Gramm hätten so nicht verkauft werden dürfen. Das hat das Landgericht Bremen entschieden und spricht von Irreführung. Finn Rebesell-Freundlieb.
5: Hintergrund ist, dass Hersteller Mondelez die Milka-Tafeln um 10 Gramm dünner machte, gleichzeitig aber um 50 Cent teurer. Die Verbraucherzentrale Hamburg reichte Klage ein, denn die Verpackung sieht fast genauso aus wie früher. Das Gericht erklärte, Verbraucher gingen davon aus, nach wie vor die von ihnen bekannte 100 Gramm Schokolade zu erwerben. Ein Hinweis müsse klar erkennbar sein. Konkrete Konsequenzen wird das Urteil eher nicht mehr haben, da die Änderung bereits zu lange zurückliegt.
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1: Ich bin Hanna Messerschmidt. Die Gewerkschaft Verdi hat für morgen bundesweite Warnstreiks im Handel angekündigt. Beschäftigte in Supermärkten, Lagern und im Großhandel sollen ihre Arbeit niederlegen. Gisa Weber.
2: Betroffen ist eine riesige Branche. Über 5 Millionen Menschen arbeiten im deutschen Handel. Davon über 3 Millionen im Einzelhandel. Auslöser der Streiks sind festgefahrene Tarifgespräche. Verdi fordert 7% mehr Lohn, mindestens aber ein Plus von 225 Euro pro Monat. Der Handelsverband Deutschland hatte bereits vor Start der Verhandlungen von unrealistischen Forderungen gesprochen. Unter anderem in Frankfurt, Hamburg, Stuttgart und Dortmund sind Kundgebungen geplant.
1: Die Bundesregierung hat das neue Heizungsgesetz auf den Weg gebracht. Öl- und Gasheizungen sollen langfristig erlaubt bleiben. Kritiker sehen Nachteile für den Klimaschutz. Weiterer Beschluss: Täter sollen härter bestraft werden, wenn sie bei Raub oder Vergewaltigung K.O.-Tropfen einsetzen. Industrie und Handwerk begrüßen den Reformfahrplan der Bundesregierung. Branchenvertreter fordern aber weitere Entlastungen, nachdem die 1.000 Euro Entlastungsprämie vom Tisch ist. Die Opposition zeigt sich dagegen enttäuscht. Die Grünen-Co-Vorsitzende Hasselmann spricht bei Phoenix von einem Trauerspiel.
3: Diese Regierung ist seit einem Jahr im Amt und wir erleben ständige Ankündigungen. Und jetzt allenfalls einen Arbeitsprozess zu vereinbaren. Ich glaube, die Bürgerinnen und Bürger haben mehr erwartet, auch die Wirtschaft und die Unternehmen.
1: Kevin Warsh ist neuer Chef der US-Zentralbank. Der Kandidat von Präsident Trump ist jetzt vom Senat bestätigt worden. Warsh löst den bisherigen Amtsinhaber Jerome Powell ab. Der wurde zuletzt immer wieder von Trump unter Druck gesetzt. Dabei ging es um niedrigere Leitzinsen. In Deutschland erleiden immer weniger Menschen einen Herzinfarkt. Zwischen 2017 und 2024 ist die Zahl um 14% zurückgegangen. Das geht aus Daten der AOK hervor. Gründe dafür sind ein gesünderer Lebensstil und bessere Behandlungsmöglichkeiten von Risikofaktoren. Die neuen Milka-Tafeln mit nur noch 90 Gramm hätten so nicht verkauft werden dürfen. Das hat das Landgericht Bremen entschieden und spricht von Irreführung. Finn Riebesel-Freundlieb.
4: Hintergrund ist, dass Hersteller Mondelez die Milka-Tafeln um 10 Gramm dünner machte, gleichzeitig aber um 50 Cent teurer. Die Verbraucherzentrale Hamburg reichte Klage ein, denn die Verpackung sieht fast genauso aus wie früher. Das Gericht erklärte, Verbraucher gingen davon aus, nach wie vor die von ihnen bekannte 100 Gramm Schokolade zu erwerben. Ein Hinweis müsse klar erkennbar sein. Konkrete Konsequenzen wird das Urteil eher nicht mehr haben, da die Änderung bereits zu lange zurückliegt.
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1: Viele Wolken und immer wieder Regen ziehen heute Abend im Radio 7 Land durch, teils auch mal kräftiger. In der Nacht geht's runter auf 11 bis 8 Grad. Morgen bleibt's meist bedeckt und immer mal wieder nass. Die Höchstwerte schaffen nur noch 15 Grad.
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2: Ich bin Hanna Messerschmidt. Die Gewerkschaft Verdi hat für morgen bundesweite Warnstreiks im Handel angekündigt. Grund sind die festgefahrenen Tarifverhandlungen mit dem Handelsverband Deutschland. Betroffen ist eine riesige Branche. Über 5 Millionen Menschen arbeiten im deutschen Handel, davon über 3 Millionen im Einzelhandel. Die Opposition kritisiert die Ergebnisse des Koalitionsausschusses von Union und SPD scharf. Die Rede ist etwa von zu vielen Ankündigungen statt Taten. Industrie und Handwerk begrüßen zwar den angekündigten Reformfahrplan, fordern nach dem Aus der 1.000-Euro-Prämie aber weitere Entlastungen. Der Politikwissenschaftler Albrecht von Lucke sagte bei NTV:
3: Wenn jetzt nicht Pakete auf den Weg gebracht werden, die gemeinsam festgezurrt werden, auch klug konzipiert, langfristig, dass dann diese Koalition scheitern wird. Das hat die Koalition vielleicht begriffen. Und insofern sehe ich darin, dass gestern nicht wieder Kurzfristiges vereinbart wurde, nicht das schlechteste Zeichen.
2: Zum ersten Mal seit fast 10 Jahren ist wieder ein US-Präsident nach China gereist. Donald Trump trifft dort unter anderem auf Staatschef Xi Jinping. Einzelheiten von Finn Rebesell-Freundlieb.
4: Im Mittelpunkt der Gespräche stehen der Iran-Krieg, der Streit um Taiwan und neue Wirtschaftsdeals zwischen den beiden Supermächten. Trump reist mit vielen Top-Managern an und hofft auf Erfolge bei Handel und Rohstoffen. Beobachter sagen aber, der US-Präsident geht politisch angeschlagen in das Treffen. Unter anderem eben wegen des festgefahrenen Iran-Kriegs und Problemen bei seiner Zollpolitik.
2: In Baden-Württemberg ist die Ära Winfried Kretschmann offiziell vorbei. Cem Özdemir ist jetzt neuer Ministerpräsident. Der Grüne hat bei der geheimen Wahl im Landtag allerdings nur 93 der insgesamt 112 Stimmen seiner grün-schwarzen Koalition bekommen. Auch wenn das Wetter noch nicht überall mitspielt, die Badesaison in Deutschland startet langsam wieder. Die Deutsche Lebensrettungsgesellschaft mahnt zur Vorsicht, weil kaltes Wasser und Leichtsinn schnell gefährlich werden können. Wichtig deshalb, nur an sicheren Badestellen und niemals betrunken schwimmen gehen. Die DLRG-Präsidentin Ute Vogt zieht außerdem Bilanz zum vergangenen Jahr.
5: Es war ein intensives Jahr für die DLRG und wir haben 1.154 Menschen das Leben gerettet. Es waren, wenn Sie es zusammenrechnen, 51.000 Ehrenamtliche im Einsatz. Ein großes Engagement, finde ich.
2: Die EU-Kommission hat ihre neuen Zugticketregeln vorgestellt. Anbieter wie die Deutsche Bahn sollen künftig auch Fahrkarten von Anbietern aus anderen Ländern verkaufen. So soll Reisen quer durch Europa mit nur einer Fahrkarte möglich werden. Mitgliedstaaten und Europaparlament müssen noch zustimmen.
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1: Ich bin Hanna Messerschmidt. Die Gewerkschaft Verdi hat für morgen bundesweite Warnstreiks im Handel angekündigt. Grund sind die festgefahrenen Tarifverhandlungen mit dem Handelsverband Deutschland. Betroffen ist eine riesige Branche. Über 5 Millionen Menschen arbeiten im deutschen Handel, davon über 3 Millionen im Einzelhandel. Die Opposition kritisiert die Ergebnisse des Koalitionsausschusses von Union und SPD scharf. Die Rede ist etwa von zu vielen Ankündigungen statt Taten. Industrie und Handwerk begrüßen zwar den angekündigten Reformfahrplan, fordern nach dem Aus der 1.000-Euro-Prämie aber weitere Entlastungen. Der Politikwissenschaftler Albrecht von Lucke sagte bei NTV:
2: Wenn jetzt nicht Pakete auf den Weg gebracht werden, die gemeinsam festgezurrt werden, auch klug konzipiert, langfristig, dass dann diese Koalition scheitern wird. Das hat die Koalition vielleicht begriffen. Und insofern sehe ich darin, dass gestern nicht wieder Kurzfristiges vereinbart wurde, nicht das schlechteste Zeichen.
1: Zum ersten Mal seit fast 10 Jahren ist wieder ein US-Präsident nach China gereist. Donald Trump trifft dort unter anderem auf Staatschef Xi Jinping. Einzelheiten von Finn-Rebesell Freundlieb.
3: Im Mittelpunkt der Gespräche stehen der Iran-Krieg, der Streit um Taiwan und neue Wirtschaftsdeals zwischen den beiden Supermächten. Trump reist mit vielen Top-Managern an und hofft auf Erfolge bei Handel und Rohstoffen. Beobachter sagen aber, der US-Präsident geht politisch angeschlagen in das Treffen, unter anderem eben wegen des festgefahrenen Iran-Kriegs und Problemen bei seiner Zollpolitik.
1: In Baden-Württemberg ist die Ära Winfried Kretschmann offiziell vorbei. Cem Özdemir ist jetzt neuer Ministerpräsident. Der Grüne hat bei der geheimen Wahl im Landtag allerdings nur 93 der insgesamt 112 Stimmen seiner grün-schwarzen Koalition bekommen. Auch wenn das Wetter noch nicht überall mitspielt, die Badesaison in Deutschland startet langsam wieder. Die Deutsche Lebensrettungsgesellschaft mahnt zur Vorsicht, weil kaltes Wasser und Leichtsinn schnell gefährlich werden können. Wichtig deshalb, nur an sicheren Badestellen und niemals betrunken schwimmen gehen. DLRG-Präsidentin Ute Vogt zieht außerdem Bilanz zum vergangenen Jahr.
4: Es war ein intensives Jahr für die DLRG und wir haben 1.154 Menschen das Leben gerettet. Es waren, wenn Sie es zusammenrechnen, 51.000 Ehrenamtliche im Einsatz. Ein großes Engagement, finde ich.
1: Die EU-Kommission hat ihre neuen Zugticketregeln vorgestellt. Anbieter wie die Deutsche Bahn sollen künftig auch Fahrkarten von Anbietern aus anderen Ländern verkaufen. So soll Reisen quer durch Europa mit nur einer Fahrkarte möglich werden. Mitgliedstaaten und Europaparlament müssen noch zustimmen.

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1: Viele Wolken und immer wieder Regen ziehen heute Abend im Radio 7 Land durch, teils auch mal kräftiger. In der Nacht geht's runter auf 11 bis 8 Grad. Morgen bleibt's meist bedeckt und immer mal wieder nass. Die Höchstwerte schaffen nur noch 15 Grad.
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2: Ich bin Hanna Messerschmidt. Die Gewerkschaft Verdi hat für morgen bundesweite Warnstreiks im Handel angekündigt. Beschäftigte in Supermärkten, Lagern und im Großhandel sollen ihre Arbeit niederlegen. Gisa Weber.
3: Betroffen ist eine riesige Branche. Über 5 Millionen Menschen arbeiten im deutschen Handel. Davon über 3 Millionen im Einzelhandel. Auslöser der Streiks sind festgefahrene Tarifgespräche. Verdi fordert 7% mehr Lohn, mindestens aber ein Plus von 225 Euro pro Monat. Der Handelsverband Deutschland hatte bereits vor Start der Verhandlungen von unrealistischen Forderungen gesprochen. Unter anderem in Frankfurt, Hamburg, Stuttgart und Dortmund sind Kundgebungen geplant.
2: Die Bundesregierung hat das Heizungsgesetz endgültig überarbeitet. Öl- und Gasheizungen sollen langfristig erlaubt bleiben, also auch nach 2045. Umweltverbände kritisieren das scharf. Beim BUND spricht man etwa von einer klimapolitischen Bankrotterklärung. Weiterer Beschluss: Wer K.O.-Tropfen für eine Vergewaltigung einsetzt, muss künftig mit mindestens 5 Jahren Freiheitsstrafe rechnen. Bundesjustizministerin Hubig.
4: Die Täter mischen heimlich Substanzen unter, um Menschen wehrlos zu machen. Tatorte sind Bars und Clubs. Das ist entsetzlich, wenn das Opfern passiert.
2: Der Bundestag muss den Gesetzentwürfen noch zustimmen. In Baden-Württemberg ist die Ära Winfried Kretschmann offiziell vorbei. Cem Özdemir ist jetzt neuer Ministerpräsident. Der Grüne hat bei der geheimen Wahl im Landtag allerdings nur 93 der insgesamt 112 Stimmen seiner grün-schwarzen Koalition bekommen. Der neue Leiter der US-Notenbank Fed, Kevin Warsh, kann sein Amt offiziell antreten. Morgen löst der Amtsinhaber Jerome Powell ab. Der Senat hat den Wunschkandidaten von Präsident Trump bestätigt. Kritiker warnen, dadurch könnte Trump politischen Einfluss auf die Zentralbank nehmen. Mit nur einem Ticket quer durch Europa. Die EU-Kommission hat ihre neuen Zugticketregeln vorgestellt. Wie sehen die denn genau aus, Imme Kasten?
5: Also Betreiber wie die Deutsche Bahn sollen künftig dazu verpflichtet werden, auch Fahrkarten von Anbietern aus anderen Ländern zu verkaufen. Aktuell sind Zugreisen mit Grenzübergängen meist kompliziert, da man oft mehrere Tickets braucht. Mit den neuen Regeln sollen Reisen quer durch Europa mit nur einer Fahrkarte möglich werden. Auch bei Zugausfällen oder verpassten Anschlüssen soll es künftig mehr Unterstützung geben. Mitgliedstaaten und Europaparlament müssen noch zustimmen.
2: Deutsche Unis stehen bei ausländischen Studenten weiter hoch im Kurs. Im UNESCO-Ranking der beliebtesten Studieländer liegt Deutschland auf Platz 4, hinter den USA, Großbritannien und Australien. 30% der Erstsemester an deutschen Unis kommen laut Statistischem Bundesamt aus dem Ausland.
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1: Auf der A7 Füssen-Reute Richtung Ulm, Achtung, zwischen Alt